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0: Party. Von Susa Laem.
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0: Schönen guten Morgen. Es ist 10 Uhr. Litos ist am Start. Marisa ist auch am Start.
2: Oh, Litos ist noch nicht so richtig am Start, habe ich hier das Gefühl. Er guckt mich
0: Nein,
2: so an mit so ganz müden Äuglein.
0: Ich war gestern auf dem Turn-Up. Ich habe ein bisschen abgeturnt. Und nee,
2: und das
0: aufgeturnt, oder? Ich habe auf jeden Fall geturnt, man.
2: Sehr gut.
0: Und ich bin noch ein bisschen drüber. Aber es ist schön, hier zu sein. Ne? Die nächsten 4 Stunden werden mich auf jeden Fall wach halten.
2: Ja, und dann bist du doch direkt wieder im Mut für heute nochmal Turn-Up,
0: ja,
2: oder?
0: Mann, auf jeden Fall.
2: Doch Hammer. Hä? Also ich verstehe jetzt gar nicht, warum du jetzt 3 Kaffee reinballern und dann auf Gesang
0: gehst.
2: Ja,
0: hast du recht, Digga, ne? So.
2: Machen wir so.
0: Des armen Mannes Kokain, glaube ich.
2: Crazy.
0: Spaß. Ey, ihr seid hier bei Next.
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0: Janice, shut the fuck up, man. Das Man habe ich noch dazu gedichtet. Von Drizzy Drake, ihr kennt's doch, Digga. Geiler Song gewesen. Und gestern ging das Turn-Up ab. Wir haben wirklich richtig abgerissen teilweise. Da waren echt geile Acts. Und ich hatte auch wirklich Spaß. Aber was wichtiger ist, ist, hattet ihr eigentlich Spaß?
1: War sehr cool, war viel los. Viele coole Artists. Super, hat mega Spaß gemacht.
2: Sehr Spaß gemacht heute, ja.
3: Aufregend. War schon krass.
4: Sehr voll. Also, und ein bisschen kalt.
3: Ja, richtig geil. Lohnt sich auf jeden Fall. Also, wenn man sowas macht mit Festivals und so, kommt auf jeden Fall her. Bremen represent und so, ne? Touchdown in Bremen.
0: Guck mal, das war am Ende. Da wurde mies nochmal mit diesem Feuerwerk rumgeknallt. Ich muss sagen, das Erste, was mein Bruder mich gefragt hat, was glaubst du eigentlich, wie viel schießen die da gerade in den Himmel? Und ich war mir so, Bro, save mein Monatsgehalt, Digga. Aber das war auch einfach geil nochmal zum Abschluss. Ich fand's gut. Und wir haben euch direkt auch nochmal gefragt, was war eigentlich euer Highlight?
5: Jesus, ganz klar. Also besser als alle.
6: Hört man doch, oder? UFO 361!
7: Das war der Beste bis jetzt. Mit Abstand.
8: Jesus. Definitiv.
9: Die anderen Acts waren auch ganz cool, aber UFO war auf jeden Fall am besten. Meiner Meinung nach.
10: Schon, ich fand UFO eben gerade sehr cool.
8: UFO fand ich
11: ja, safe UFO.
7: UFO.
8: Nein, Jesus.
7: Highlight auf jeden Fall UFO 361 und Jesus. Das war wirklich geisteskrank. Ohne Witz.
6: Banger, kann ich nur zustimmen.
0: Digga, ich sag euch auch direkt, warum die meisten von denen so auf UFO abgegangen sind. Bro, UFO hat halt auch eine richtige Show abgeliefert. Ich glaube, der hatte sein eigenes Team dabei. Der hatte seinen eigenen Sound-Engineer dabei. Der klang auch direkt ganz anders als die anderen. Und da war Bro richtig so Rauchshow. Die haben alles geknallt. Bruder, dann Feuerwerk, dies, das. Ich weiß jetzt nicht, ob das extra für ihn war. Aber das war schon tough. Das hat mich so ein bisschen an Luciano letztes Jahr erinnert, wer auch da war. Luciano hat ja wirklich auch so wirklich was gezeigt. Klar, die Newcomer, oder was heißt Newcomer, Digga, aber die Acts davor, das war eher ein bisschen so, na, man kommt auf die Bühne, man rappt, man macht seine Dings. Oder UFO hat Show gemacht. UFO hat, glaube ich, sogar währenddessen hat er gesagt, ey, wir machen mal kurz Pause, weil ich drehe noch Musikvideo nebenbei, film mal die Leute und so. Das war schon ganz geil, Digga. Der ist einfach auch authentisch. Der hat bestimmt 50 mal dieselben 3 Emotes gespammt und meinte, ihr wisst Bescheid, stay high bis zum Tod, stay high, aber trotzdem wurde er einfach seriöser geiler Typ.

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1: Digga, kennt ihr das, wenn ihr so müde seid, dass ihr eigentlich so einfach so wie Baymax. Kennt ihr den Film Baymax? Das ist ja so ein riesen Ballon-Typ, also so ein Roboter-mäßig und der ist voll mit Luft, damit der niemanden verletzen kann. Und ich habe einfach das Gefühl, wenn ich müde bin, bin ich einfach auch so. Also man kann mich einfach nicht zum Ausrasten bringen, man könnte mich jetzt auch nicht so, ich könnte nicht wütend werden, weil mein Körper ist so, nee Mann, wir sind dafür zu müde. Also gib mir den größten Disrespect. Ich bin so, ja, nee, heute nicht. Ich bin dafür zu müde, Bruder. Ich brauche erstmal New Energy, um mit dir in diese Diskussion dafür zu gehen. Also grundsätzlich so, ich bin mehr in meinem Yin und Yang, wenn ich müde bin. Das ist irgendwie für mich awkward, Digga. Ich weiß nicht, ob das bei euch auch so ist. Marisa, ist das bei dir so? Marisa hat nicht mehr zugehört, glaube ich.
2: Doch, du hast gesagt, du bist irgendwie awkward, weil du müde bist.
1: Nee, aber du hast nicht zugehört. Und ich will es jetzt nicht mal neu erklären. Die anderen haben es da draußen gehört. Ihr habt es da draußen gehört. Vielleicht wisst ihr es ja, ob es wirklich so ist oder nicht. Marisa war einfach nicht da. Und das ist ihr Job. Nein, Spaß.
2: Okay, frontet doch jetzt nicht so. Ei.

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0: Goat von The Kid LAROI.
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0: Und Marisa um 10:30.
2: Der Fußballweltverband FIFA plant nun doch nicht mehr Anteile der Weltmeisterschaft an private Investoren zu verkaufen. Das hat Verbandspräsident Infantino bekannt gegeben. Er reagiert damit auf die scharfen Proteste an seinen Plänen, die zusätzliche Milliardeneinnahmen bringen sollten. Unter anderem die UEFA hatte mit einem Boykott der WM gedroht. Die Europäische Union will heute in einer Krisensitzung über die Folgen der Ankunft zehntausender Migranten in der spanischen Exklave Ceuta diskutieren. Das hat ein Sprecher der irischen Ratspräsidentschaft gesagt. Mindestens 57 Menschen waren ums Leben gekommen, als sie versucht hatten, die marokkanisch-spanische Grenze über das Meer im Nordwesten Afrikas zu überqueren. Die meisten der Geflüchteten sind nach spanischen Angaben wieder zurück in Marokko. In diesem Jahr hat es in Deutschland schon öfter geblitzt als letztes Jahr. Das haben österreichische Forscher erzählt. Insgesamt waren es knapp 105.000 Mal. Im Land Bremen wurden schon 133 gezählt. Das sind ebenfalls mehr als im gesamten Vorjahr. In Niedersachsen hat sich die Anzahl fast verdoppelt. Und das Wetter, wir haben 18 Grad in Bremen und Bremerhaven, 17 Grad in Oldenburg. Es bleibt heute bei vielen Wolken mit maximal 23 Grad.
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0: Marisa, viele Leute haben ja so unterschiedliche Perspektiven auf, was sollte man tun, wenn man sich so ein bisschen in so eine Wohlfühloase begeben will.
2: Weißt du, was ich meine?
0: Ja. Was ist dein Soul Food, dein Comfort Food, wo du sagst, das gönne ich mir, wenn ich weiß, ich will gerade meiner Seele was Gutes tun, nicht meinem Körper. Also
2: Pizza.
0: Doch auch. Pizza?
2: Ja, aber basic. So richtig fettige Pizza.
0: Ach, du meinst so richtig übertrieben viel Käse am American Pizza und so, das so Triefen von Öl
2: und so, fetter Rand
0: ne?
2: auch und so. Und dann noch irgendwas am besten so in Aioli reindippen.
0: Oh, nee, so mir wird schon schlecht, wenn du das erzählst. Ich konnte immer nichts anfangen mit diesem
2: Pizza. Und dazu
0: Pizza.
2: Irgendwas mit richtig viel Kohlensäure, sodass man so richtig auch rülpsen muss.
0: Oh, okay, aber also das ist satisfying für dich. Magst du das?
2: Aber dabei schon so eine Kerze anmachen, weißt du, auf Romantik.
0: Auf einmal ist Ästhetik auch irgendwie wichtig, Digga. Wir reden die ganze Zeit über Pizza. Nee, aber auch eine Kerze, weil wenn ich rülpse, stinkt der muss, weißt du. Na, schwierig.
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0: Junge, was hat H hier bitte für einen bescheuerten Flow?
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0: Oh, also richtig locker, fluffig, fluffig. Einfach aus dem Standbein heraus rappt er hier einfach mit so einem verschmitzten Lächeln, glaube ich sogar.
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0: Jack, der macht so locker, yo. Wie macht er das? Das ist einfach zu entspannt, aber trotzdem hat es unglaublich Energy. Und dann mit diesem Drop. Auch einfach ein geiles Sample, ehrlich gesagt. Es gibt mir so ein bisschen 90s-Vibes. H macht diese lockere drauf. Ein bisschen Jack Harlow-Sauce. Ich glaube, Jack Harlow wäre auch bescheuert auf dem gekommen. So ein bisschen Remix-mäßig. Boah, ich mag das, ehrlich gesagt. Das jetzt so bei Sonnenschein draußen. Das mit deinen Jungs oder mit deinen Schwestern. Und machst einfach dein Ding. Boah, ich mag. Das hier ist R&B, man. Ring My Bell von H. Geiles Sample, checkt ihr? Ach so, mit Chor im Hintergrund, ey, ist tough. Und jetzt kommt H.

0: Genau eine Woche nach dem Anschlag auf den CSD in Berlin werden heute 100.000 Menschen zum CSD in Hamburg erwartet. Auf die Demo sind natürlich jetzt richtig viele Augen gerichtet. ARD-Reporter Jörn Strahler-Pohl ist in Hamburg. Jörn, sag mal, wie blickt die queere Community jetzt auf diesen CSD?
1: Es ist eine Jetzt-Erst-Recht-Stimmung. Zurückschrecken nach dem Anschlag wäre das Falsche, hat uns gestern zum Beispiel ein queerer Mann gesagt. Und Manuel Opitz vom Veranstalter Hamburg Pride hofft darauf, dass ganz viele Hamburgerinnen und Hamburger sich solidarisch zeigen. Und auch die Schura, der Rat der islamischen Gemeinden, der hat sich kurz vor dem CSD zu Wort gemeldet. Wenn Menschen den Islam benutzen, um Hass oder Angriffe auf andere zu rechtfertigen, missbrauchen sie unsere Religion. Der Islam gestattet keine Selbstjustiz, heißt es in dem Statement.
0: Und wie soll auf dem CSD in diesem Jahr für Sicherheit gesorgt werden?
1: Die Hamburger Polizei hat angekündigt, dass deutlich mehr Polizisten im Einsatz sein werden als im Vorjahr. Dazu kommen die bekannten Betonpoller und Lastwagen, die als Barrieren auf den Straßen stehen und bei möglichen Rettungseinsätzen schnell zur Seite gefahren werden können. Konkrete Gefährdungshinweise für den CSD heute lagen der Polizei bis zuletzt nicht vor, hieß es.
0: Die tiefe Erschütterung liegt ja auch noch in der Community und auch in Deutschland natürlich in den Menschen. Sag mal, wie soll beim Hamburger CSD an die Anschlagsopfer vom Berliner CSD gedacht werden?
1: Bereits gestern Abend gab es zum Auftakt des CSD-Straßenfestes eine Schweigeminute auf dem Hamburger Rathausmarkt. Außerdem soll kurz vor dem Start heute des Demonstrationszuges an die Opfer erinnert werden. Sehr beeindruckend wird aber sicherlich auch der Truck des Berliner CSD sein. Weitermachen und innehalten gehören für uns zusammen, schreibt der Verein bei Instagram. Wer auf dem Lastwagen mitfährt, soll dunkle Kleidung tragen. Im ansonsten bunten und lauten CSD wird dieser Truck also wohl besonders hervorstechen.
0: Also, falls ihr heute noch solidarisch in Hamburg am Start sein wollt, um 12 geht die Demo los an der Lübecker Straße.

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0: Strangers.
1: 11 Uhr hier bei Next mit Strangers und Kenya Grace. Ey, ich bin immer noch ein bisschen müde, aber langsam fitter. Ich glaube, man merkt es in meiner Stimme. Ich wirke nicht mehr ganz so gesäuselt. Das ist eigentlich was ganz Schönes. Und deshalb, weiß nicht, soll ich jetzt die Schnute halten? Schnute halten ist auch krass. Naja, war krass, oder? Aber manchmal, man will so neue Wörter probieren.
0: Ja, ich glaube, du bist doch noch nicht so ganz wach.
1: Doch, doch. Ich hätte auch sagen,
0: kommst hier mit Schnute um die Ecke.
1: Alles gut, ich halte einfach den Mund, Digga.

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Kriegt Marvel vielleicht doch wieder seinen Hype? Ich sag, guck mal, ne, Melodie ist episch, die letzten Filme waren eher, die waren es leider nicht mehr so. Aber vielleicht ändert sich mal wieder was. Ja, hört sich schon raus. Spidey's back, man. Der Trailer zum neuen Teil mit Tom Holland hat alle Rekorde gebrochen. Innerhalb der ersten 4 Tage hat er einfach auf allen Plattformen zusammen 1 Milliarde Aufrufe bekommen. Es ist der erste Filmtrailer überhaupt, der solche Zahlen geliefert hat. Und deshalb glauben auch viele Experten aus der Filmbranche, das wird der erfolgreichste Filmstart 2026. Das war es aber mit so, bisher war es der Film Toy Story. Ob der neue Spider-Man aber echt was kann, das klären wir gleich mal mit Julie, die erzählt uns wieder ein bisschen was.

0: Lovesick von 6PM Records und Sosala M. 2026 könnte das Jahr werden, in dem Marvel endlich mal wieder den Kopf aus dem Arsch zieht und was Vernünftiges liefert. Im Dezember bekommen wir schon mal den neuen Avengers-Film und seit gestern werden da auch schon mal viele drauf eingestimmt.
1: Hi, mein Name ist Peter Parker. Ihr wisst nicht mehr, wer ich bin, aber wir kannten uns mal.
0: Also, Tom Holland ist zum vierten Mal als Spider-Man zurück, Jule aus dem Next-Team. Wer Marvel verfolgt hat, weiß, dass der sich gerade in so einem richtig beschissenen Moment befindet.
2: Yes, denn an die Existenz von Spider-Man erinnern sich zwar alle, an Peter Parker allerdings nicht. Am Ende vom letzten Film wurde ja ein Zauber gesprochen, der dafür gesorgt hat, dass jeder Mensch auf der Welt vergisst, wer unter der Maske ist und dass Peter überhaupt lebt.
1: Manchmal muss Spider-Man den schwierigen Weg wählen, selbst wenn es Peter Parker das Herz bricht.
2: Und glaub mir mal, Peters Herz ist gebrochen, seine große liebe MJ kennt ihn nicht mehr, sein bester Kumpel Ned auch nicht. Alles, was Peter noch hat, ist das Stalking seiner Freunde auf Social Media.
3: Ich glaub's nicht, unser erster Tag am MIT. MJ, komm schon, tu mal so, als wäre heute nicht der glücklichste Tag in deinem Leben.
0: Ich muss schon sagen, das tut schon richtig her, so weh im Herzen. Ne? Du rettest die ganze Welt und als Dank bist du dann einfach so einsam und keiner kennt deine echte Persönlichkeit.
2: Ja, mich hat es vor allem auch traurig gemacht, weil diese Dynamik der Freundesgruppe ja auch ein bisschen so die Spider-Man-Filme ausgemacht hat in den letzten Jahren. Aber keine Sorge, Spider-Man hat einen neuen Freund.
4: Money, Frank, du hast mich mit dem Van gerammt.
5: Lass das jammern. Guten Flug, Motherfucker.
4: Nach Hause.
2: Der Punisher ist mit am Start und hilft Spidey dabei, gegen seine Einsamkeit und seine dunklen Dämonen zu kämpfen, weil die Spinne in Spidey, die macht sich etwas zu breit und sorgt dafür, dass Peter auch ein wenig Crash-Out geht.
0: Digga, aber ich check jetzt irgendwie die Story noch nicht. Also kämpft Spider-Man jetzt gegen sich selbst oder gibt's auch so for real einen Gegner?
2: Es gibt auch noch eine richtige, echte Bedrohung, die ich aber natürlich jetzt nicht spoilern möchte. Im Fokus von diesem Teil liegt einfach mehr das Thema Freundschaft, Einsamkeit, Familie. Und deshalb ist das für mich auch der emotionalste Spider-Man-Teil bisher. Also ich habe ehrlich, das ein oder andere Tränchen habe ich verdrückt im Kino.
0: No.
2: Dazu kommt die klassische Marvel-Action und das Rumgeballer. Also ich finde, Marvel ist endlich mal wieder auf dem richtigen Weg.
0: Geil, Mann. Spider-Man, Brand New Day. Seht ihr jetzt im Kino? Ja, Julio fand super und hat sogar ein Tränchen vergossen. Vielleicht sogar.

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0: Mötley Crüe hier von Post Malone.
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2: Der Fußball-Weltverband FIFA plant nun doch nicht mehr, Anteile der Weltmeisterschaft an private Investoren zu verkaufen. Das hat Verbandspräsident Infantino bekannt gegeben. Er reagiert damit auf die scharfen Proteste an seinen Plänen, die zusätzliche Milliardeneinnahmen bringen sollten. Unter anderem die UEFA hatte mit einem Boykott der WM gedroht. Die Europäische Union will heute in einer Krisensitzung über die Folgen der Ankunft zehntausender Migranten in der spanischen Exklave Ceuta diskutieren. Das hat ein Sprecher der irischen Ratspräsidentschaft gesagt. Mindestens 57 Menschen waren ums Leben gekommen, als sie versucht hatten, die marokkanisch-spanische Grenze über das Meer im Nordwesten Afrikas zu überqueren. Die meisten der Geflüchteten sind nach spanischen Angaben wieder zurück in Marokko. In diesem Jahr hat es in Deutschland schon öfter geblitzt als letztes Jahr. Das haben österreichische Forscher gezählt. Insgesamt waren es knapp 105.000 Mal. Im Land Bremen wurden 133 gezählt. Das sind ebenfalls mehr als im gesamten Vorjahr. In Niedersachsen hat sich die Anzahl fast verdoppelt. Und beim Wetter haben wir es 18 Grad in Bremen und Bremerhaven, 17 Grad in Oldenburg. Heute bleibt es bei vielen Wolken und maximal 23 Grad.
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0: Digga, es gibt so einige Namen, die ich würde die nicht mehr vergeben. So Kindernamen, weißt du?
2: Ah, Kindernamen. Ich war gerade so, worüber spreche
0: ich? Ich würde die einfach, also auch wenn das so kulturell was ist, so, ne? Aber ich habe zum Beispiel jemanden kennengelernt, der ist Nikolaus. Also der heißt Nikolaus.
2: Und sein Bruder Weihnachtsmann war auch mit dabei.
0: Der war trocken, Digga. Aber ich denke mir so, wir leben im Jahr 2026, du bist rund um 2010 geboren. Warum heißt du Nikolaus, Bro?
2: Ja, okay, aber vielleicht heißt sein Uropa Nikolaus und er wird ja eh nur einfach nur Nico wahrscheinlich gerufen.
0: Aber das ist
2: gerufen.
0: Jetzt kein Namenshaming, aber ich sag so, der wird es doch schwieriger haben im Leben, weil du lernst eine Frau kennen und sagst, ich heiße Nikolaus.
2: Er sagt wahrscheinlich, ich bin der Nico oder so.
0: Sagt der Nico,
2: aber wie heißt er mit Nachnamen?
0: Soll ich seinen Nachnamen jetzt
2: Wunderhaus.
0: Einfach...
2: Wunderhaus.
0: Schwierig. 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

0: Ey, wie bescheuert geht Juju eigentlich in letzter Zeit ab? Also jetzt mal for real, hier auf diesem Kommen näher ist Juju noch ein bisschen ruhiger, aber ich sag, die ist einfach so krass, Digga.
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0: Ich fand wirklich ihre letzten Songs brutal stark und Juju hat ein unglaubliches Talent, was Writing angeht. Sie war ja wirklich lange weg wegen Vertragsproblemen etc. Das haben wir mittlerweile alle mitbekommen. Aber jetzt ist sie so wirklich wieder in ihrer Künstler-Ära. Und die ist super vielfältig. Die kann super soft sein, die kann super Crash-Out gehen, die kann super die Mitte finden zwischen jetzt gerade bin ich diese eine Persona, die auf alles scheißt und auf alle Regeln. Auf der anderen Seite ist sie dann manchmal so voll laidback und emotional erreichbar. Und ich glaube, das ist genau das, was sie so berühmt gemacht hat. So, weil sie hat so viele Facetten, die so viele Menschen einfach erreichen und vielleicht feierst du die eine Facette nicht von ihr, aber die andere, weil sie einfach gerade als Künstlerin so gut ist. Das hier ist Komm näher von Juju.

0: Ey, war man überhaupt im Urlaub, wenn man überhaupt nichts davon bei Insta und TikTok gepostet hat? Irgendwie gehört das einfach schon mittlerweile dazu. Das zeigt jetzt auch eine neue Umfrage. Orestis aus dem Next-Team, erzähl mir mal ein bisschen was.
1: Ja, für 7 von 10 Personen, die jünger als 30 Jahre alt sind, ist das schon so ein festes Ding, Urlaubsbilder zu posten. Das zeigt eine Befragung des Digitalverbands Bitkom.
0: Ja, aber zum Teil ist es ja auch cool, so schöne Urlaubsmomente einfach festzuhalten.
1: Ja, also ich mache das ja auch so, damit die halt nicht irgendwie nur in meiner Fotos-App rumgammeln, sondern irgendwie auch einen Ort haben, wo die natürlich auch Leute dann sehen können.
0: Ja, aber auch sehen sollen, oder? Sei ehrlich.
1: Ja, okay, gehört ja auch ehrlich gesagt ein bisschen dazu, finde ich. Sagen aber auch 44% in dieser Umfrage, dass sie durch Urlaubsfotos und Videos schon ein bisschen Aufmerksamkeit kriegen wollen. Und rund 3 von 10 Menschen sagen sogar, und das ist vielleicht ein bisschen dann krass, dass sie mit ihren Urlaubsbildern andere Menschen und Freunde neidisch machen wollen.
0: Ja, okay, aber genau das klingt nicht mehr so gesund. Liegt vermutlich auch so an Social Media, oder?
1: Ja, safe. Also da werden uns ja immer wieder krasse Urlaubsspots angezeigt. Teilweise sieht man ja auch so Videos, wo Leute ein bisschen zu risky sind, um auch gute Fotos zu machen.
0: Ja, okay, an eine Klippe gehen oder so, weiß ich nicht, ob das sein muss.
1: Ja, 26% haben sich schon mal bewusst in Gefahr gebracht, um ein geiles Urlaubsbild oder Video zu machen.
0: Ja, Bro, und dann gehst du drauf und dann sieht's halt niemand. Lohnt sich das?
1: Ja, echt so. Aber wir werden halt voll krass beeinflusst durch Insta und TikTok, sehen die krassesten Reiseziele, lassen uns davon inspirieren und sind dann manchmal ja vielleicht auch enttäuscht.
0: Ja, okay, aber geht das vielen so?
1: Ja, mehr als die Hälfte der Menschen, die mitgemacht haben, sagen, dass sie schon mal von einem Urlaubsziel oder Ausflugsort enttäuscht wurden, weil es halt dann online doch ein bisschen geiler aussah als in echt.
0: Okay, das ist nichts Neues, oder? Social Media, dass wir da ein bisschen getäuscht werden und hier und da wird getrickt. Naja, aber alles für die Show, alles für die Aufmerksamkeit.

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0: Drinking von Joel Corey. Ey, hier um 12 Uhr bei Next mit Litos und Marisa. Bei mir ist der Schlaf auf jeden Fall komplett weg. Ich bin top, ich bin da. Ey,
1: I doubt it.
0: Echt? Was? Warum das denn, Digga?
1: Du redest gerade immer noch in so einer Tonlage. Bei mir ist der Schlaf komplett weg.
0: Aber es könnte auch daran liegen, dass ich gleich einen Interviewgast habe und ich versuche extra sexy für ihn zu klingen.
1: Entschuldigung, weißt das du, wollte ich jetzt nicht downgraden, mal, sorry.
0: Habt ihr das Gelächter schon gehört? Aber ich will gar nicht spoilern, wer da ist. Es ist auf jeden Fall gleich eine spannende halbe Stunde. Also wir reden hier nicht eine halbe Stunde, aber ihr wisst, die nächste halbe Stunde reden
1: Kleiner
0: wir zweimal.
1: Podcast.
0: Machen wir kleine Runde hier, wird interessant, wird sehr hip-hoppig, wird sehr deutschrap-lastig, glaube ich. Deswegen, ich bin auf jeden Fall heiß auf die nächste halbe Stunde. Ich hab Bock.
1: Ja,
0: Marisa,
1: Mann.
0: Du auch?
1: Ja.
0: Ja?
1: Ja.
0: Ja?
1: Ja.
0: Okay. Crazy Energy auf jeden Fall, ja. Ey, ihr seid bei Next.

Alle sind outside, ihr habt's gehört. Ey, und wer sich für Deutschrap einfach wirklich interessiert und immer Bock hat, up to date zu sein, was in der Culture so geht und was hier Alben rausgekommen sind, welche Newcomer.

0: man auf dem Schirm haben sollte, wird diesen Mann auf jeden Fall kennen, Wavy Josh. Das meistens auf jeden Fall auf TikTok am Start. Ich sehe dich da am meisten und natürlich auch auf Instagram. Du lässt keine Chance auf jeden Fall von einer Plattform entgehen, wo du deinen Hip-Hop-Content liefern kannst.
1: Bro. Ja, Mann,
0: ich
1: ja,
0: freue mich erstmal, dass du hier bist, Digga. Was geht
1: ey,
0: ab?
1: Ey, danke für dieses Intro, ja. Das war sehr
0: das
1: schön.
0: War sehr
1: ja,
0: viel Liebe, Digga. 100%. Ey, und es, jeder, der sich mit deinem Content auseinandergesetzt hat oder es vielleicht noch tut, wird merken, dass du Hip-Hop lebst und atmest. Du bist wirklich ein Part dieser Culture. Und ich frage mich so ein bisschen, wann der Punkt gekommen ist. Ich würde dich als Journalist einordnen. Weil
1: tschüss.
0: Siehst du das auch so? Ja, als Hip-Hop-Journalist,
1: das
0: du mich?
1: Nein, ich
0: Influencer?
1: Bin einfach... Ja, das auch wieder dich! wir machen einfach... Medienperson vielleicht.
0: Okay,
1: weil als so journalistisch bin ich nicht unterwegs. So yeah. Seriös bin ich nicht, leider.
0: Tamam, okay. Warum sprichst du dir das alles jetzt ab?
1: Aber ich mag schon. Die seriöse Schiene einfach nicht, weißt
0: okay,
1: du?
0: Okay. Ja, so. wir worden es einfach jetzt mal ja. Nicht. Wann ist dieser Moment gewesen und was für ein Moment war das, wo du gesagt hast, okay, ich will nicht nur noch Konsument sein, ich will Part von dieser Culture sein und ich will es mit influencen.
1: Bro, ich sag dir ehrlich, tatsächlich Corona einfach.
0: Okay.
1: So, ich war zu Hause im Zimmer eingesperrt, konnte nichts machen, man konnte sich nicht mal mit Freunden treffen. Und ich wollte eh schon lange mit so Videos anfangen, aber hab mich immer, wie es so meistens ist, nicht getraut einfach. Dachte, okay. Oh, ist cringe, bla bla bla. Aber dann, man macht einfach und dann hat es geklappt, ja. Leute haben gefeiert, mit YouTube-Reactions angefangen und dann kam TikTok um die Ecke und dann habe ich diese mitgenommen.
0: Dann bist du full grind reingegangen.
1: Ja, genau.
0: Hast du eine Inspiration, wo du gesagt hast, ey, das kann auch ein Künstler sein, wo du sagst, ey, das hat mich jetzt komplett dazu gebracht, dass ich jetzt Content mache?
1: Ich kann ganz genau sagen, wer mich inspiriert hat. Ich weiß nicht, wer von euch die kennen. Yeah. Sias, kennt ihr diese amerikanischen Reaction-YouTuber?
0: Ja. Yeah.
1: Die machen auch gar nicht so, ihre Reactions sind gar nicht so auf, boah, wir sind krasse Journalisten, sondern einfach so, ey, fühlen wir das oder fühlen wir das nicht? So, und genau so eine Reaction wollte ich auch machen.
0: Du wolltest einfach authentisch sein.
1: Genau, weil es das in Deutschland nicht so gab zu der Zeit. Viele Leute haben so mit so, oh ja, wir zählen jetzt die Silben und ist das jetzt ein Dreiviertel-Beat und wie ist das und bla. Und ich fand einfach so, diese Hip-Hop-Culture hat irgendwie noch so ein bisschen Auflockerung gebraucht. Nicht so diese deutsche Stock im Arsch, so deswegen habe ich das gemacht, wie ich es gemacht habe.
0: Ist auf jeden Fall so, ja. Digga. Und ich finde das auch richtig. Du warst gestern auf dem Turn-Up, ich war auch gestern da.
1: Yes.
0: Wir quatschen gleich ein bisschen darüber und gehen erstmal rein mit, wer bist du denn? Passend dazu, dass Jay-Z heute auch kommt.
1: Wer bist du denn?
2: Yeah.

0: Wer bist du denn? Warak, wer bist du denn? Sorry, ohne Warak. Wer bist du denn?
1: Wer bist du denn?
0: Der Kenneck ist da durchgegangen, Digga. Jessico Luciano und trotzdem immer noch hier mit Wavy Josh.
1: Was geht ab?
0: Auch Part of the Culture, Bro. Wie schon vorhin angekündigt. Ich freue mich, dass du hier bist, Digga. Und du bist ja auch immer unterwegs. Du fragst Leute, ey, was ist dein Musikgeschmack? Welcher dieser Songs feierst du mehr? Oder welchen Künstler feierst du mehr? Bro, du hast so viele Content-Ideen mittlerweile, da blickt man auch nicht immer durch, Digga.
1: Du musst ja immer fresh bleiben, weißt du?
0: Ja, du brauchst auch gute Abwechslung, 100%. Ey, und deswegen habe ich ein Spiel für dich vorbereitet.
1: Geil.
0: Das kennt auch jeder eigentlich. Es ist nichts geisteskrank Besonderes,
1: ja.
0: Aber es ist etwas, wo ich schon vielleicht lesen kann, was Hip-Hop dir bedeutet und woher deine Influence eher kommt. Das heißt, ich stelle dir immer zwei Leute in den Raum, es gibt einen Gewinner und dann kriegst du einen weiteren Gegner dazu.
1: Yes,
0: ich glaube, das kennst du.
1: Ja,
0: ne?
1: Ja.
0: Und ich fange direkt mal ekelhaft an. Haftbefehl oder Khatar?
1: Haftbefehl.
0: Boah, das kam mir zu clean.
1: Nein, das Ding ist, guck mal, ich sag dir ganz ehrlich,
0: ja.
1: Khatar, ne, rest in peace, Legende wirklich gewesen im Musikbusiness,
0: ja.
1: Aber in Berlin hast du nicht so viel von Khatar mitgekriegt.
0: Tamam.
1: Ich sag dir, wie es ist. So.
0: Einfach Legacy abgesprochen gerade.
1: Nein. einfach diese, ja. Nein, aber ich meine einfach so, diese Berliner Bubble ist so riesig,
0: ja.
1: Dass viele Leute, die außerhalb von Berlin waren, einfach nicht so krass stattgefunden haben. Dieses
0: Tamam.
1: Agro-Berlin und EGJ-Dings war so riesig, dass einfach darum herum wenig
0: ich
1: Platz
0: glaub,
1: war.
0: Ich hätte nicht direkt mit Haftbefehl reingehen sollen, aber okay, ich merk schon.
1: Nein, doch, wir machen
0: okay.
1: Das, komm.
0: Haftbefehl oder Ikimei?
1: Haftbefehl.
0: Haftbefehl oder Reezy?
1: Aber Shoutout Ikimel. Reezy.
0: Oh,
1: Reezy aktuell.
0: Reezy über Haftbefehl?
1: Ja. Tough. Also ich spreche von jetzt, ne?
0: Ja, okay.
1: So nicht All-Time Legacy, weil dafür braucht Reezy noch ein bisschen Zeit.
0: Ja.
1: Aber aktuell Reezy auf jeden Fall.
0: Tamam. Lass ich dir, Reezy oder Rin?
1: Boah, Rin hat ein sehr, sehr starkes Album gemacht.
0: Ja.
1: Nostalgia fand ich sehr nice, aber trotzdem Reezy.
0: Reezy oder Shindy?
1: Reezy.
0: Reezy oder Shirin David? Und da wackelt's
1: nein,
0: du
1: nein, ich meinte eher so, Shoutout Shirin David auf jeden Fall, aber Reezy.
0: Okay.
1: So.
0: Reezy oder Savage?
1: Leute werden mich hassen, ja, aber Reezy.
0: Reezy oder Bad Moms J?
1: Reezy.
0: Kann ich einen Namen reinwerfen, der Reezy schlagen würde?
1: Mach alles, komm.
0: Naja, gibt es einen in deinem Kopf?
1: Ach so, ja, bestimmt.
0: Luciano oder Reezy?
1: Reezy.
0: Oh, es wird schwer, Bro. Ich kann mir das jetzt. Sag mir den Namen, der gewinnen würde.
1: Boah. Ich weiß nicht, wenn du mir jetzt so gesagt hättest, sag ich nicht, Sido oder so.
0: Da Sido hättest du dann over the top gemacht.
1: Da hätte ich vielleicht überlegt, weil, guck mal, bei Sido ist eine Top 3 Live-Experience, die ich jemals gesehen habe. Ich habe geweint.
0: Okay.
1: Und ich, das ist nicht
0: geweint
1: sowas.
0: Ist krass.
1: Ja, das ist nicht sowas, was so normalerweise passiert so. Aber krank. Also
0: ja,
1: Sido
0: okay.
1: Krank. Auch schon immer gewesen, auch diese Pop-Era ist okay jetzt so. Man sagt, es war nicht so richtig, ist nicht mehr so richtig Rap, aber Sido Legende einfach.
0: Also aus dieser Era herausmäßig ist für dich trotzdem Reezy der Gewinner, weil wir, ne, wir haben das Game so gespielt.
1: Ja,
0: Reezy,
1: neue Era auf jeden Fall Reezy, aber so All-Time wahrscheinlich eher Sido.
0: Fehlt er dir auf diesem Turn-Up-Event? Sagst du, Reezy hätte noch mal jetzt, das hätte es nochmal gebraucht jetzt? Für heute vielleicht?
1: Ja, 100%. 100%. Ja. Also
0: okay.
1: Reezy Live-Show auch. Krank.
0: Also, wer Wavy Josh nicht nur im Radio hören möchte, sondern auch persönlich kennenlernen möchte, der wird heute auch auf dem Turn-Up sein, der wird da auch seinen Shit machen. Vielleicht kommt ihr sogar in den Content
1: rein. Komm vorbei.
0: Und ich werde auch da sein, für wen auch immer das wichtig ist, außer für meine Scherbärstiger. Nein, Spaß, Mann. Ey, ich freue mich. Vielen Dank, ey, Wavy. War schön, dass du hier warst, Bro.
1: Danke, ich küsse dein Herz, danke.

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0: Stateside von Pink Pantress und Sarah Larsen hier um 12:30.
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2: In Hamburg läuft seit 12 die Parade zum CSD. Zu der Demo werden etwa 250.000 Teilnehmer erwartet. Nach dem Anschlag am Rande des CSDs in Berlin vor einer Woche hat die Polizei angekündigt, die doppelte Zahl an Polizisten einzusetzen. Auch in anderen europäischen Städten gibt es heute Pride-Veranstaltungen, unter anderem in Amsterdam. Die Region Neapel in Süditalien ist in der letzten Nacht von einem Erdbeben erschüttert worden. Es war nach Angaben der Behörden das heftigste Beben seit 40 Jahren. Außerdem gab es mehrere Nachbeben. Mindestens 21 Menschen sollen dabei verletzt worden sein, zwei von ihnen schwer. Bei russischen Angriffen auf die Ukraine sind in der letzten Nacht mindestens 9 Menschen getötet worden, alle in der Hauptstadt Kiew. Außerdem wurden mehr als 30 Leute verletzt. Nach Angaben der Behörden gab es viele Explosionen, viele Häuser und Wohnungen standen nach Raketen- und Drohnenangriffen in Brand. Und wettermäßig haben wir es 20 Grad in Bremen, 19 Grad in Bremerhaven und Oldenburg. Heute viele Wolken. Wenn ihr Glück habt, seht ihr auch mal die Sonne bei maximal 23 Grad.
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0: Ich sag ehrlich, ich bin zwar so Urbremer, hier geboren, aufgewachsen, bla bla bla bla bla, aber ich werde mich nie an den Bremer Sommer gewöhnen, weil
2: ich wollte gerade auch sagen, dieses Wetter ist einfach Bremer Sommer.
0: Und das ist wirklich dieses Regen, dann regnet 3 Tage, dann kommt Sommer, dann gibt's wieder so Sneak Peek, dann kommen wir wieder zurück auf 15
2: Litos,
0: Grad.
2: Litos, du hast das falsche Mindset, Digga.
0: Warum?
2: Ich war vor 2 Tagen, ich war abends spazieren, 21:30, ich krieg meinen Arsch nochmal hoch, um spazieren zu gehen. Ich bin 5 Minuten draußen, es fängt an zu regnen. Ich denk mir, geil, voll romantisch gerade hier mit mir selber spazieren im Regen und alle Leute, die mir entgegenkommen, so voll mulmiges Gesicht und so mit Regenschirm und alles.
0: Norden.
2: Nein, Digga.
0: Das
2: ich bin da spazieren gegangen im Regen, mir scheißegal, dass ich nass geworden bin.
0: Du hast krasses Mindset. Ich bin sauer dann. Ich fange dann an, alles zu verfluchen und so, weißt du?
2: Ja, bist du glücklich?
0: Grundsätzlich im Leben?
2: Ja.
0: Ja.
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0: Ey, in Australien gibt es ja so seit letztem Jahr so ein Social-Media-Verbot für unter 16-Jährige. Jetzt gibt es so ein erstes Check-up. Marisa, hol
1: mal
0: raus.
1: Ja, ich sag mal so, bringt jetzt nicht so viel, quasi nichts.
0: Klingt geil. Feier ich. Also warum bringt es nichts?
1: Also wirklich so gar nichts. So die, bei den 10- bis 15-Jährigen nutzen laut dieser offiziellen Befragung, die es jetzt gab zu den Auswirkungen vom Gesetz, die nutzen halt Social Media fast genauso häufig wie vorher. Also wirklich minimaler Unterschied.
0: Aber wie geht das? Das macht ja keinen Sinn.
1: Ja, also viele unter 16 hatten einfach schon vorher ein Insta, TikTok, whatever Konto und konnten das dann halt behalten, wo ich mir auch so frage, what? Oder sie haben es halt trotz des Verbots geschafft, sich ein neues Konto zu machen.
0: Ich will ja jetzt nicht so der 31er sein, ne? Aber kriegen das die Eltern nicht mit?
1: Nee, also das ist sogar nach dem Verbot jetzt noch weniger geworden, dass Eltern das checken, weil irgendwie passiert es halt anscheinend so ein bisschen heimlicher, also so würde es ich mir zumindest erklären.
0: Ja.
1: In der Umfrage sagen jetzt immer noch über 80% von den australischen Teenagern, dass sie das halt, also dass sie Social Media immer noch weiter nutzen und tatsächlich auch noch genauso viel wie früher.
0: Naja, also ehrlich, wenn wir hier ein Social Media Verbot machen wollen würden, so in Deutschland mäßig, dann vielleicht nicht in Australien schauen, die kacken da gerade ein bisschen, aber ey, macht das eh nicht. Geiler Song, by the way. Ich kenne das auch. Miles, Cynthia Sophia, Bro. Bro war so cringe gerade, aber egal.

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0: City. Hotline Bling.
1: Lithos,
0: von Drake. Ja?
1: Du hast ein Arsenal-T-Shirt an. Oder
0: ja, richtig.
1: Longsleeve.
0: Ein Arsenal-Longsleeve, ja.
1: Weißt du noch, von wem ich Fan bin? Ich habe dir das bestimmt schon mal erzählt.
0: Boah, jetzt fragst du mich was. Haben wir da wirklich schon mal drüber geredet?
1: Ja.
0: Du hast einen Fußball-Club, wo du sagst, den supportest du.
1: Ich habe einen Fußballmannschaft, die ich supporte. Und ich habe auch einen bestimmten Spieler, den ich supporte.
0: Boah, jetzt bin ich bei... Nee, sag's einfach.
1: Ich bin Dortmund-Fan, also
0: stimmt.
1: BVB.
0: Ja, wir hatten darüber geredet. Ja. Und
1: fällt dir jetzt ein, welcher Spieler?
0: Marco Reus?
1: Nee, kommt hier aus Bremen.
0: Ist Bremer, Brand.
1: Ja.
0: Ja.
1: So, und da ist gestern mein Herz gebrochen.
0: Weil
1: aber ich war auch ein bisschen erleichtert,
0: ne?
1: Weil er geht ja jetzt zu Ajax Amsterdam.
0: Ja.
1: So, passt und aber. Ich finde ich auch.
0: Ja, passt.
1: So, habe ich gesagt, ist eine gute Wahl, aber ist natürlich unfassbar weit weg. Ich hatte halt ein bisschen Hoffnung, dass er nach Bremen kommt. Ja, ich weiß, ist ein bisschen Delulu, ja,
0: nee,
1: sorry.
0: War lange Thema, Homecoming, ne? Er ist ja Bremer Junge.
1: Das wäre unfassbar geil gewesen. Und dann habe ich wenigstens gedacht, er wechselt innerhalb der Bundesliga, dass ich ihn dann irgendwie nochmal sehen kann, wenn er vielleicht hier in Bremen spielt oder so.
0: Ja.
1: Aber nein, jetzt muss ich international gucken.
0: Ja, Digga, das ist das Ding als Fußballfan. Dein Herz kann schnell gebrochen werden. Ich bin ehrlich, schon viele meiner Lieblingsfußballer sind dann plötzlich gewechselt und ich habe gesagt, Bro, nein, der muss doch bis Ende von Karriere da bleiben. Aber
1: ja, eine kleine Träne läuft mir noch die Wange runter, aber es ist okay.
0: Kein Problem. Julian, ey, wir denken an dich in Ajax Amsterdam.

0: Du musst doch erstmal erklären, worüber wir reden. Wir reden jetzt über Jugendwörter. Ja, die sind diese Woche rausgekommen.
1: Das crazy war das Ding, so. Ne? Ja, ey, ich habe ein bisschen Scheiße gelabert. My bad. Das
0: nee, du
1: crazy.
0: Warst einfach ein bisschen deiner selbst voraus.
1: Ey, Leute, Jugendwort letztes Jahr war das crazy. Das sagt gefühlt aber auch irgendwie keiner mehr. Das
0: war du ja sagst
1: so
0: das.
1: Ich sag noch, stimmt, tatsächlich. Ja, ich geb dem.
0: Du bist von da.
1: Ja, ich bin von da. Mir gehört das Wort, weißt du? Aber ey, jetzt gibt's neue Vorschläge für 2026, oder?
0: Genau, genau. 10 Wörter insgesamt, über die wir abstimmen können, wie Schere, Digga auch wieder dabei natürlich, geil. Peak und so. Und wir haben jetzt Rentnerinnen und Rentner gefragt in der Stadt. Aha. Und die sollten uns erklären, was so dahinter steckt.
2: Crash out. Das hört sich nicht so gut an.
3: Crash out.
4: Hau ab. Hau ab. Geh weg.
5: Crash out. Ja, da wie verschwinde oder bau einen Unfall und verschwinde oder so.
0: Nah dran, aber so ganz jetzt auch noch nicht, sag ich jetzt mal. Genauso wie bei 6-7 hier.
6: 67? Wüsste ich jetzt nur, dass es eine Zahl ist, aber was das bedeuten soll, keine Ahnung. Geschlechtsverkehr, oder?
1: Warte mal. Das war die 69. Ich habe fast das Gefühl, die machen das aber mit Absicht mittlerweile. Ne? Also die ragebaiten uns auch ein bisschen.
7: Rackebait. Keine Ahnung.
6: Ragebait vielleicht? Hat es irgendwas mit Tanzen oder Musik zu tun?
0: Ja, Mann, endlich wieder Ragebaiten im Moshpit. Ihr wisst doch, wie sie. Ich finde das so mausig, ich kann gar nicht mehr.
1: Wir sind sweet, ne?
0: Aber in Sachen Musik lassen sich unsere Bremer Rentnerinnen und Rentner nicht so schnell was vormachen.
8: Du bist gut genug.
2: Irgendeiner hat das gesagt. Ich weiß aber nicht mehr, in welchem Zusammenhang.
8: Es klingelt, dass es ein Lied gibt, aber von wem? Aus irgendeiner Talkshow oder so, habe ich schon mal gehört.
2: Und die haben ja oft so kleine Künstler im Morgenmagazin.
8: Du bist gut genug, immer hintereinander.
1: Was? Hey, aber er hat das richtig mit Energy gesagt, das fand ich gut. Digga.
0: Sogar
1: ey.
0: Bei den Rentnern angekommen, ja, du bist gut genug.
1: Bis am 10. Oktober finden wir mal heraus, was gewonnen hat. Ich bin für gute Käse, by the way. Verstehst du, was gute Käse bedeutet?
0: Halb.
1: Ich erkläre es dir gleich.

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Ey, ihr könnt happy sein, ne? Ich hab seit heute Morgen nichts gegessen und ich hab Mundi, Digga. Und ihr hört mich nur, ihr müsst mich nicht riechen. Ich sag nur, ne? Ey, Unterhaltung hat auch seine Vor- und Nachteile. Stellt euch vor, es wäre im Radio so eingebaut, dass ihr mich riechen müsstet. Es wäre ganz oft schiefgelaufen, sag ich. Ihr hättet das nicht so gefeiert. Naja, es ist 20 nach 1. Ihr seid bei Next Year's Lithos mit Mundgeruch.

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0: Girl, get up. Doechii und SZA.
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0: Mit Marisa um 13:30.
2: In Hamburg läuft seit 12 die Parade zum CSD. Zu der Demo werden etwa 250.000 Teilnehmer erwartet. Nach dem Anschlag am Rande des CSDs in Berlin vor einer Woche hat die Polizei angekündigt, die doppelte Zahl an Polizisten einzusetzen. Auch in anderen europäischen Städten gibt es heute Pride-Veranstaltungen, unter anderem in Amsterdam. Die Region Neapel in Süditalien ist in der letzten Nacht von einem Erdbeben erschüttert worden. Es war nach Angaben der Behörden das heftigste Beben seit 40 Jahren. Außerdem gab es mehrere Nachbeben. Mindestens 21 Menschen sollen dabei verletzt worden sein, zwei von ihnen schwer. Bei russischen Angriffen auf die Ukraine sind in der letzten Nacht mindestens 9 Menschen getötet worden, alle in der Hauptstadt Kiew. Außerdem wurden mehr als 30 Leute verletzt. Nach Angaben der Behörden gab es viele Explosionen. Viele Häuser und Wohnungen standen nach Raketen- und Drohnenangriffen in Brand. Und das Wetter hier in Bremen: 20 Grad, in Oldenburg auch 19 Grad, in Bremerhaven. Heute viele Wolken, heute Nachmittag, wenn ihr Glück habt, auch mal ein bisschen Sonne bei maximal 23 Grad.
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0: Wenn du irgendwas hast, ne? Also irgendwelche Schmerzen oder irgendwas stimmt nicht, bist du dann so eine Person, zack, ich bin beim Arzt?
2: Nee, ne?
0: Gott.
2: Also kommt drauf an, was. Wenn
0: Gott
2: es jetzt sowas.
0: Klärt das schon.
2: Ja, nee, das jetzt. Nee. Also ich google, glaube ich.
0: Ja, das
2: was
0: ist
2: meistens
0: schlecht.
2: Ein Fehler.
0: Schlecht.
2: Und dann überlege ich mir, okay, ist irgendwas davon realistisch, dass ich das habe? Und wenn irgendwas davon realistisch ist, dann warte ich noch 2 Tage ab und dann gehe ich vielleicht zum Arzt, wenn es dann noch nicht wieder weg ist.
0: Ja, ich gehe auch nur so bei wirklich schlimmen Sachen.
2: Ja.
0: Also wenn ich merke, okay, da komme ich nicht drum herum.
2: Ja, bei so Erkältung, das kriegt man meistens zu Hause auch rum.
0: Das meine ich gar nicht. Ich meine so irgendwie, dein Knöchel tut auch immer weh.
2: Ja, oder wenn du so auf einmal so, du hast so einen Knubbel unter der Achsel, dann bin ich auch immer so.
0: Gehst direkt Arzt?
2: Nee, ich fühle mal 2 Tage später, ob er noch da ist und dann gehe ich Arzt.
0: Ich schneide die einfach weg. Scheiß drauf.
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Bruder, Paschanim ist zurückgekommen und hat einfach gesagt, Lane, ich gehe zurück, back to the roots, zu meinen Wurzeln und ich zeige jedem. Was ist das für ein Sample, Bruder? Was ist das für ein Beat? Einfach Blockhochzeit, Lane. Hey.

Mein Blog meine ich natürlich nicht Blog, ich meine Ostblog gerne. Es gibt mir irgendwie diese Vibes, kann auch türkische Hochzeit sein, einfach Halay tanzen ein bisschen. Das ist geil, Paşanım kommt da auch sehr flowy rüber, der kommt entspannt, der macht diese aus der Hüfte. Und ich mag das auch, wenn Paşanım ein bisschen wacher ist, also wenn er nicht in seiner schläfrigen, chill, laidback Stimme ist, sondern wirklich so nach vorne geht, das steht ihm auch. Und ich finde, er sorgt dann auch für Stimmung, das ist einfach, er ist ein ganz besonderer Typ, ich bin froh, dass der in der Deutschrap-Szene ist, einfach weil er auch immer wieder neuen Input rausbringt, den wir so noch gar nicht, also ich habe das so noch nicht in Deutschrap gehört, ich mag, dass es so ist, ehrlich gesagt, klar, man hat schon mal hier und da Orient-Type-Beats gehört, aber das ist was anderes, er löst direkt was in mir aus und ich glaube, er und Absilon, ne, das wäre eine kranke Kombi, Digga. Stell dir vor, Absilon würde hier mit so Deep Talk raufkommen. Passt zwar nicht komplett von dem Text, aber es wäre trotzdem geil.

Free Your Mind von Prosper und Clone. Hier um 10 vor 2. Mit Litos und Marisa zusammen. Krass, dass ich meinen Namen auch immer so episch nenne, so mit mir zusammen, Digga. Ey, die letzten 4 Stunden waren chillig. Ich war voll gern hier, Digga. Ich hab ein bisschen gebraucht, um aufzuwachen. Ich sag euch ehrlich, gestern war Turn-Up wirklich lang und da war ich auch mit meinen Jungs im Viertel was essen. Ist mal spät ins Bett gekommen und dann auch noch mit vollem Magen. Ich hatte so nicht die beste Ruhe diese Nacht auf jeden Fall, aber heute wird noch schlimmer. Ich gehe auf jeden Fall heute wieder hin. Man macht mal ein bisschen seine Sachen links, rechts. Heute ist auch Line-Up geil, Digga. So, ich hab schon Bock, ein bisschen was mit den Jungs zu machen, so oft chillig. Man lebt nur einmal, ne? Nächstes Wochenende kann auch wieder ruhiger sein, das passt schon. Deswegen, ich lebe jetzt ein bisschen vor und dann Rechnung bezahle ich später, weißt du? Wenn man so denkt, ich kann meinen Schlafrhythmus aufholen, also diese defizitmäßig. Das Ding ist, es ist aber tatsächlich wirklich ein Speicher. Also das heißt, es reicht nicht, wenn du dann quasi nicht gut gepennt hast und dann am nächsten Tag 8 gute Stunden pennst, dann bist du immer noch müde. Aber wem erzähle ich das? Ihr wisst das doch auch alle, Digga. Schlaf ist wichtig, Land. Dann, Yasemin kommt jetzt gleich, die macht hier einen ruhigen oder macht hier einen Turn-Up, ich weiß nicht, aber sie macht auf jeden Fall. Wir hören uns morgen früh wieder. Yeah. Lo-Fi.

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2: Und wir sind Marisa und Jasmin.
3: Hello.
2: Seid ihr bereit für diesen Nachmittag? Ich glaube nicht.
3: Heute wird abgerissen.
2: Heute ist schon wieder so viel Female Energy hier im Studio.
3: Mann.
2: Ich liebe alles daran, wenn wir hier zusammen sitzen.
3: Wir haben uns auch ein bisschen sexy Lichtern machen lassen.
2: Alles in pink, alles in rosa. Unsere Stimmung ist genauso. Es ist so richtig full of Female Energy und ich liebe alles daran. Bisschen savage auch, ne?
3: Ja.
2: Ja, so hört sich das auch.
3: So, auf dem Samstag darf man noch? Man darf.
2: Darf man noch?
3: Ja.
2: Auf jeden Fall. Marisa und Jasmin am Start. Schönen Samstag. Moin.
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¿Qué pasa? Ich habe mich aus Versehen für den Hyrox angemeldet, ganz aus Versehen im Dezember, und jetzt muss ich wirklich trainieren wie eine Verrückte, weil I'm not that fit, I'm not there yet. Und ich dachte wirklich, ich gehe Crash Out dabei, aber Plot Twist, es macht mir unnormal viel Spaß. Und dieses Training, dieses Gefühl vom Spaß haben im Sport, das fühlt sich genau bei diesem Track genauso an.

0: Reasons ist das von Lavinia und Eli Oaks. Und ich liebe es, dass da quasi dieses Sample von Bittersweet Symphony mit dabei ist. Ein geiler Beat drunter, dann Lavinias Stimme und einfach absolut crispy Soundqualität. Für mich schüttet das einfach Endorphine auf einem anderen Level auf. Und für mich ist es auch ehrlich gesagt ein richtig geiler Running-Track. Ich habe den gestern tatsächlich auch beim Laufen gehört. Bin da 11 Kilometer gejoggt, bisschen random viel, aber es hat halt mega viel Spaß gemacht, weil du halt genau dieses Gefühl von Endorphin, von Bittersweet Symphony, von boah, Leben ist auch einfach mal gut hast. Und ich finde, mit diesem Vibe kann man auch einfach mal in diesen Track reingehen. Ey, man kann auch einfach mal das Leben zelebrieren. Ob man laufen geht, ob man chillt, ob man keine Ahnung was gerade macht. Lavinia und Eli Oaks sind das mit Reasons. Jetzt hier.
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0: Pop Smoke. Und Lil Chai sind das. Mit Mood Swings. Da, wo die Rich People Urlaub machen, da ist es ja oft irgendwie besonders fancy, besonders schön. Aber meistens haben die Reichen auch so ein bisschen Geld am Stecken. Genauso läuft es zumindest im Thriller Our Holiday von Louise Candlish. Den hat Larissa aus dem Next Team gelesen. Also sagst du, es gibt Stress im Paradies oder was ist Phase?
1: Ja, so ist es. In dem wunderschönen Küstenort Pine Ridge in Südengland ist außer dem Strand und dem Sonnenuntergang nichts wirklich perfekt. Im Gegenteil, am Anfang von diesem Buch passiert direkt ein Verbrechen. Ein Ferienhaus stürzt eine Klippe runter und wir haben aber keine Ahnung, was dahinter steckt. Es ist nur klar, jemand ist dabei gestorben.
0: Oha, direkt einfach so voll die crazy Story. Irgendwie klingt das auch schon so ein bisschen nach einer Serie.
1: Ja, total. Also das Buch hat für mich auch Vibes von The White Lotus oder Big Little Lies, weil sich eben nach und nach erst alles aufklärt und das aus verschiedenen Perspektiven mit kleinen Zeitsprüngen.
0: Okay, klingt auf jeden Fall schon mal super interessant und es klingt auch noch sehr viel Drama. Ich frage mich, wer ist denn in dieses ganze Drama verwickelt?
1: Boah, viele Figuren. Es gibt zwei Paare, die jeweils mit ihren Teenager-Kindern Urlaub in ihren schicken Sommerhäuschen machen und einige von denen haben ein finsteres Geheimnis im Urlaubskoffer dabei, Affären inklusive, und dann sind da halt noch die Einheimischen.
0: Okay, du teaserst die Einheimischen so an. Was ist mit denen?
1: Das ist so eine Gruppe junger Einheimischer und die protestiert gegen die reichen Ferienhausbesitzer, weil die sich selbst halt keine Miete mehr in dem Ort leisten können.
0: Checke.
1: Und die Proteste sind doll. Die schmeißen mit Eiern und mit Tomatensauce, campen da illegal vor deren Willen. Und die Lage eskaliert immer weiter, bis halt dieses Verbrechen passiert.
0: Okay, und man weiß halt eben nicht, wer es gewesen ist. Sagst du, es lohnt sich, das ganze Buch zu lesen?
1: Also man muss schon diese Perspektivwechsel in Büchern mögen und auch die Tatsache, dass keine Figur wirklich nett oder liebenswert ist. Aber diese Konflikte zwischen den Generationen, die Gesellschaftskritik, die darin beschrieben ist, fand ich schon stark und ich wollte auch wissen, wie es ausgeht. Es hat auf jeden Fall echt Potenzial, auch mal als Serie verfilmt zu werden.
0: Ja, aber für diesen Sommer gibt's erstmal das Buch Our Holiday.

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0: Mit Quantale, wenn ich es richtig ausspreche. Wie auch immer.
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0: Und das hat Marisa um 14.30 Uhr.
2: Die Kritik am Präsidenten des Weltfußballverbandes, Infantino, wird lauter. Hintergrund sind seine Pläne, Teile der WM künftig an Investoren zu verkaufen. Die hat er inzwischen zwar zurückgezogen, der Chef des Deutschen Fußballbundes Neuendorf verlangt trotzdem, den Vorgang nun lückenlos aufzuklären. Das fordert auch der Europäische Fußballverband UEFA und spricht von einem wörtlich schäbigen Deal. Das Großfeuer bei Bordeaux im Südwesten Frankreichs ist unter Kontrolle. Der Brand breitet sich nach Angaben der Behörden aktuell nicht weiter aus. Es ist das bislang größte Feuer in Frankreich seit fast 80 Jahren. Auch in anderen Teilen Europas halten die Waldbrände weiter an, zum Beispiel in Griechenland und der Türkei. Die Feuerwehr hat in der Nacht ein im Fluss Lune bei Bremerhaven versunkenes Auto geborgen. Der VW trieb mit eingeschaltetem Licht knapp unter der Oberfläche im Wasser. Die Einsatzkräfte sind zunächst von einem Unfall ausgegangen, deshalb kamen auch Rettungstaucher zum Einsatz. Gefunden wurde aber niemand. Später stellte sich heraus, dass das Auto zuvor in Bremerhaven gestohlen wurde. Und wettermäßig sind wir ganz gut unterwegs. 21 Grad in Bremen und Oldenburg, 19 Grad in Bremerhaven. Heute eigentlich viele Wolken, vorm Studio scheint jetzt aber die Sonne. Also wenn ihr Glück habt, seht ihr sie heute auch nochmal bei maximal 23 Grad.
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0: Ab wann ziehst du eine kurze Hose an? Heute nicht, oder?
2: Nee, also ich gehe mal so bei so Temperaturen wie heute mit so Anfang 20 Grad, Ende 10 Grad, gehe ich immer auf entweder lange Hose, kurzes Oberteil oder langes Oberteil, kurze Hose. Und ich sag ab 25 Grad kurze Hose.
0: Ab 25 Grad?
2: Ab 25 Grad.
0: Das ist crazy.
2: Aber dann darf auch kein Wind sein. Es sind so viele Dinge, die man beachten muss.
0: Es sind so viele Dinge, die man beachten muss.
3: Ich bin auch richtig überfordert gewesen, weil in meinem Kopf ist es noch mega heiß. Ich war 3 Wochen im Urlaub. Ja. Ich bin sowieso Hitze in mir. Ja. Die letzten Tage war es
2: auch irgendwie... Du bringst sie auch mit?
3: Ja,
2: ist direkt ganz warm hier im Studio.
0: Stop tickling me.
3: Nee, und deswegen habe ich heute eine kurze Hose angezogen. Jetzt sitze ich und denke mir so, ach Mensch.
2: Aber ist dir kalt?
0: Nee, aber du bist ja auch eine hotte Maus. So, reicht jetzt hier.
2: Marisa, Geschleibe.
1: Moin. Nee.

Bones MC mit Toyota. Und das ist Kim Petras mit Need for Speed hier im 1436 bei Next. Ich bin Jasmin. Schönen Samstag. Moin.

0: Ich führe eine Fernbeziehung und zwar nicht mit meinem Freund, sondern mit einer richtig, richtig guten und sehr langen Freundin von mir und das seit einfach mal 8 Jahren. Wir haben uns damals in Amerika kennengelernt, hatten da voll die Zeit unseres Lebens und dann sind wir beide zurück nach Deutschland und ich hatte übel den Heartbreak, weil wir halt einfach nicht mehr beieinander waren. Sie wohnt nämlich in NRW und ich wohne hier und dadurch hat sich halt auch unsere Dynamik in der Freundschaft voll verändert, weil klar, ne, man hat sich nicht mehr jeden Tag gesehen, man konnte nicht mehr so viel chillen. Life happened, unsere Leben hätten wirklich unterschiedlicher nicht sein können. Und natürlich kannst du dann auch nicht 24/7 FaceTime telefonieren, dies, das, Ananas, weil du studierst, du machst eine Ausbildung, du arbeitest, du hast dein eigenes Personal Drama. Und wir haben uns tatsächlich auch 3 Jahre nicht gesehen und waren vor ein paar Wochen sogar zusammen im Kurzurlaub. Und es war wirklich einfach genauso wie früher. Und das trotz Fernbeziehung, und zwar in unserer Freundschaft. Ich finde, es ist aber auch irgendwie ein Blessing, wenn du dann halt wieder direkt miteinander connectest. Und es ist einfach ein Riesenthema, weil Wege trennen sich halt, vor allem auch in jungen Jahren, ne, wenn man eine Ausbildung macht, wenn man anfängt zu studieren. Und deswegen haben wir euch mal gefragt, wie haltet ihr eure Long-Distance-Freundschaften aufrecht?
1: Also wir telefonieren eigentlich fast jeden Tag. Wir sehen uns auch regelmäßig, weil sie wohnt in Leipzig und dann fahre ich manchmal hin oder manchmal kommt sie nach Bremen.
2: Ich schreibe auch mit denen, wir telefonieren ab und zu mal, aber ist schwierig halt, wenn man im Ausland ist.
3: Ich bin da so mittelgut drin. Es wird mir nachgesagt, dass ich den Kontakt da nicht so halte.
4: Ich versuche schon immer in Kontakt mit denen zu bleiben. Ist natürlich schwieriger als mit meinen Freunden, die ich hier habe.
1: Ich glaube, man muss halt einfach dranbleiben und halt, dass es so ausgeglichen von beiden Seiten kommt, der Kontakt. Ja. Und auch wenn man jetzt nicht so gut ins Schreiben ist und so, da ein bisschen Energie rein investieren.
0: Ja, voll check ich auf jeden Fall. Ich glaube aber, das Wichtigste ist halt auch, dass man Verständnis für die andere Person hat und vor allem auch Verständnis für die Lebenssituation. Und das muss ich sagen, schätze ich halt unnormal an meiner Freundin, weil sie hat mir nie irgendwie vorgeworfen, Bruder, du hast dich schon wieder 2 Wochen nicht gemeldet, was ist mit dir? Sondern sie war immer verständnisvoll, sie ist immer verständnisvoll und sie ist trotzdem immer irgendwie da. Und das ist irgendwie so ein schönes Gefühl, dass man weiß, ey, auch wenn uns hunderte von Kilometern trennen, ich weiß, wenn was ist, kann ich sie anrufen.

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0: Shimza und Arco und Kasangi sind das mit Fire, Fire. Weißt du, was auch richtig on fire ist? Mein Muskelkater. Ich kann mich wirklich, das war so bodenlos. Gestern bin ich durch die Wohnung gelaufen. Ich konnte mich nicht mehr bewegen.
1: In den Beinen?
0: In meinem ganzen Körper, überall drin.
1: Hast du Ganzkörper-Workout gemacht?
0: Komplett. Letzte Woche habe ich das erste Mal wieder richtig durchgezogen. Also mit High-Rocks-Training und Laufen so gehen und Bauch und alles drum.
1: Girl.
0: Und ich
1: kannst
0: halt
1: du lachen? Kannst du
0: das geht,
1: atmen?
0: Das geht gerade.
1: Deinem Bauch gut?
0: Das geht gerade, aber ich war die letzten 3 Wochen halt auch ein faules Stück. Also ich habe so gut wie gar nichts gemacht.
1: Darf man auch mal. Darf man
0: ne?
1: auch mal.
0: Finde ich auch.
1: So. Und jetzt wird wieder durchgezogen. Und ich sag's dir, spätestens ab nächste Woche kriegst du wahrscheinlich auch nur noch so ganz bisschen Muskelkater, wenn überhaupt.
0: Weil dann deine Worte in Gottes Ohren, wirklich.
1: Dann ist Routine drin. Ich sag dir, dann kommt der nicht mehr so schnell.
0: Ja, du wirst es wissen. Du bist ja eine fitte Maus.
1: Ja, du doch auch. Ab nächste Woche wieder.
0: So, Marisa und Jasmin hier. Moin.
1: Hello.

0: Summertime Sadness ist aber nicht nur ein Song, es ist tatsächlich keine offizielle Diagnose, sondern das beschreibt eher ein Gefühl, die ein paar Leute im Sommer erleben. Sascha aus dem Next Team, hast du das auch?
1: Ja, also ich meine, ich öffne mein Handy manchmal und ich sehe automatisch glückliche Menschen, Urlaubsbilder und perfekte Momente. Und da frage ich mich eigentlich schon, warum sieht mein Sommer eigentlich nicht so aus?
0: Ja, check ich auf jeden Fall. Man will ja auch irgendwie einen geilen Sommer haben und man fühlt sich irgendwie vielleicht auch manchmal lonely, wenn das eigene Leben irgendwie nicht so ist wie bei den Menschen, die man jetzt irgendwie auf Insta oder TikTok sieht.
1: Ja, voll. Also ich habe auch darüber mit der Psychologin Iris Stalke von der Uni Bremen gesprochen und sie sagt auch, es gibt nur nicht dieser Winterdepression, sondern auch eine Sommerdepression. Und Sommer heißt einfach eigentlich Freiheit, Glück für viele, nur Gutes eigentlich.
0: Mhm.
1: Also da spielt man auch gesellschaftlicher Druck oder auch Druck in der Freundesgruppe spielt alles eine Rolle.
0: Mhm. Es klingt auch schon so ein bisschen nach einer Art Sommerdepression. Was kann ich denn dagegen machen, wenn es mir so geht?
1: Ja, es sind zum Beispiel Pläne machen, den Tag konkret strukturieren oder Aktivitäten im Voraus planen oder auch sich mit Leuten auf Social Media connecten, die das auch haben.
0: Okay, klingt nice, aber klingt auch irgendwie nach einem Plot-Twist, weil ich dachte, Social Media ist schlecht, wegen natürlich auch den Vergleichen, die man mit anderen Leuten hat oder vielleicht auch mit den Sommererlebnissen von anderen Leuten.
1: Ja, also TikTok, Insta und so spielen eigentlich dann eine Doppelrolle. Also einerseits führt halt dazu, dass man super hohe Erwartungen entwickelt, aber manche Communities geben quasi diese Gefühle einen Raum und zeigen, hey, auch andere kennen diese Momente und wie du dich gerade fühlst, ist eigentlich completely normal.
0: Okay, und wie hole ich da irgendwie das Beste und das most positive thing aus Social Media raus?
1: Ja, also das kann halt richtig helfen, bewusst darauf zu achten, welchen Accounts man folgt und wie man sich nach dem Scrollen einfach fühlt. Wenn man merkt, dass bestimmte Inhalte einen runterziehen, kann Entfolgen wiederum ganz gut tun eigentlich.
0: Ja, okay, also was lernen wir daraus? Man kann auch einfach mal die Followerliste aussortieren, ist vielleicht auch echt mal was Gutes für die Seele.

0: Pink Panthers ist das.
1: Mit Illegal. Du hast den ganzen Tag in der Sonne am Meer geschillt, du riechst nach Sonnencreme, deine Haare sind vom Salzwasser gelockt, die Sonne geht langsam unter, du bist auf dem Weg zurück zur Unterkunft und gleich gehst du dich hübsch machen und dann geht's raus zum Abendessen. Ich finde, genau danach klingt dieser Track hier.

Sänger Kommi. Also wirklich solche Größen, die einen Track machen, kein Wunder, dass der wirklich einfach krass ist. Für mich bedeutet dieser Track auch einfach Sommerurlaub, Sommer, unbeschwert sein. Und ich finde, es gibt wirklich wenige Songs, die genau danach klingen. Aber dieser Track von den dreien, der schafft es so sehr, dass ich jetzt schon wieder Fernweh bekomme und mir denke, oh mein Gott, ich will eigentlich nochmal in den Urlaub fahren. Und das, obwohl ich eine Woche wieder zu Hause bin und fast einen ganzen Monat in Bodrum war. Danke Benny Blanco, Selena Gomez und Becky G. Ich glaube, ich muss mir jetzt dank euch den nächsten Urlaub buchen.

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1: Und das hat Marisa um kurz nach 3:30.
2: Die Kritik am Präsidenten des Weltfußballverbandes Infantino wird lauter. Hintergrund sind seine Pläne, Teile der WM künftig an Investoren zu verkaufen. Die hat er inzwischen zwar zurückgezogen, der Chef des Deutschen Fußballbundes Neuendorf verlangt trotzdem den Vorgang, nun lückenlos aufzuklären. Das fordert auch der Europäische Fußballverband UEFA und spricht von einem wörtlich schäbigen Deal. Das Großfeuer bei Bordeaux im Südwesten Frankreichs ist unter Kontrolle. Der Brand breitet sich nach Angaben der Behörden aktuell nicht weiter aus. Es ist das bislang größte Feuer in Frankreich seit fast 80 Jahren. Auch in anderen Teilen Europas halten die Waldbrände weiter an, zum Beispiel in Griechenland und der Türkei. Die Feuerwehr hat in der Nacht ein im Fluss Lune bei Bremerhaven versunkenes Auto geborgen. Der VW trieb mit einem eingeschalteten Licht knapp unter der Oberfläche des Wassers. Die Einsatzkräfte sind zunächst von einem Unfall ausgegangen, deshalb kamen auch Rettungstaucher zum Einsatz. Gefunden wurde aber niemand. Später stellte sich heraus, dass das Auto zuvor in Bremerhaven gestohlen wurde. Und wettermäßig sind wir gut heute unterwegs. 22 Grad in Bremen und Oldenburg, 19 Grad in Bremerhaven. Heute Nachmittag und Abend mal Sonne, mal Wolken bei maximal 23 Grad.
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1: Du hast es ja gerade in den News vorgelesen, dass da ein Auto unter Wasser gefunden wurde. Und ich habe Loki immer richtig Angst, wenn ich über Brücken fahre und überhole, dass ich denke, oh mein Gott, ich will mit meinem Auto nicht ins Wasser fallen.
2: Irrationale Ängste, die irgendwie ein bisschen zu nah dran sind.
1: Also die viel bisschen, zu nah dran sind.
2: Ein bisschen zu realistisch, dass es passiert. Aber irgendwie denkst du so, ja, ich kann ja Auto fahren. Ich werde ja jetzt niemals
1: hier fahren. Ja, genau.
2: Was wenn?
1: Aber es gibt hier in Bremen zum Beispiel auch eine Brücke, wo ich immer denke, oh mein Gott, bitte, bitte, bitte, lass mich einfach rechts rein, lass mich einscheren.
2: Ja.
1: Nämlich, wenn man hier, ich weiß gar nicht, wie die Brücke heißt.
2: Nee, ist doch perfekt.
1: Es ist eine große Brücke.
2: Eine Brücke da.
1: Eine
2: halt.
1: Große Autobahnbrücke. Wenn man rechts rüber guckt, dann guckt man quasi zur Schlachte. Wisst ihr, welche?
2: Wilhelm Kaisen? Ja, eine dieser Brücken halt, ihr wisst doch, und man hat Angst, da reinzufallen. Aber
1: genau.
2: Du bist noch nie reingefallen.
1: Nee, genau.
2: Und da musst du das nächste Mal dran denken, wenn du diesen Moment hast.
1: Ich werde an dich denken. Und daran, dass wir nicht wissen, wie diese Brücke heißt.

0: In 12 Tagen ist es wieder soweit. Da heißt es wieder Are You The One? Reality Stars in Love. Und mein For You ist voll mit den ganzen Kandidaten.
1: Ich bin so excited.
0: Die jetzt revealed werden. Also der Cast, also von dem, was ich gesehen habe, finde ich, klingt vielversprechend.
1: Ja, es sind natürlich wieder auch so Leute dabei, die man schon 100.000 Mal in irgendwelchen Formaten gesehen hat, die ich jetzt nicht nochmal sehen müsste oder die auch einfach problematisch sind. Und ich will sie deswegen nicht nochmal sehen.
0: Ja,
1: zum Beispiel
0: checke.
1: Emma.
0: Ja.
1: Digga, Emma hat alle Formate jetzt durch, auch langsam. Es reicht.
0: Ja, ich finde, der, also ist, also ja, safe, ich checke, dass es halt ihr Business ist und dass sie
1: ja,
0: in den Formaten bleiben wird, aber
1: Digga.
0: Ich denke mir so, ja, we got enough. Was haben wir sonst noch? Wer ist noch mit am Start?
1: Wir haben zum Beispiel noch Marvin. Marvin wie...
0: Tachi Mavo!
1: Aber der hat eigentlich auch schon zu viel gemacht, als dass er jetzt...
0: Aber
1: ja,
0: egal, schwierig
1: komm,
0: nach der letzten Temptation-Geschichte.
1: Ja,
0: ne?
1: Yeah. Ich bin nicht in 20 Sekunden gekommen.
0: Ja.
1: Ja, der ist auf jeden Fall noch dabei. Dann Raoul Richter aus GZSZ, kennt man den.
0: Banger.
1: Und der war beim Sommerhaus auch.
0: Crazy.
1: Hat seine Freundin ganz schlimm behandelt. Also wirklich alle Männer schon wieder problematisch hier gefühlt. Aber ein paar Leute, die auch erst so ein, zwei Shows gemacht haben, auf die freue ich mich dann vielleicht eher. Weil so,
0: zum
1: weißt
0: Beispiel?
1: Du, kann man eher nochmal Überraschung. Zum Beispiel,
0: ich kenne den ganzen Cast noch nicht.
1: Shanice aus Germany Shore. Ist natürlich auch eine asoziale Sendung, aber ich bin mal gespannt. Oder hier Damien von den Weißens.
0: Oh mein
1: könnte,
0: Gott.
1: Könnte, glaube ich, überraschen. Ich glaube, der
0: so
1: wird funny
0: werden.
1: Ich glaub,
0: war der nicht auch bei Germany Shore?
1: Der war auch bei Germany Shore, aber hat da, auf, also war entertaining auf jeden Fall. Und so ein paar Leute aus so Make Love, Fake Love Zeit noch. Chansin ist da.
0: Ja.
1: Aus Make Love, Fake Love.
0: Ja,
1: da bin ich mal
0: mit
1: ganz
0: der Valentina, mit, Valentin, nee, mit Valentina Carina.
1: Genau.
0: Carina?
1: Ja,
0: ach, keine Ahnung. Es ist auf jeden Fall sehr nerdy. Ihr checkt.
1: Also wir sind auf jeden Fall excited, Digga. Wir müssen eigentlich uns treffen, zusammen erstmal in Folgen gucken.
0: Public Viewing für Are You The One, ne?
1: Ab 12. August, Leute. Ihr wisst doch, auf RTL, wenn ihr gucken wollt. Und wenn nicht, dann halt nicht. Dann können wir euch auch nicht weiterhelfen.

0: Deals. Bremen ist geil, erzähl mir wirklich was Neues. Aber dass Bremen so geil ist, dass man dafür extra aus Zürich herkommt, das finde ich schon krass.
1: Ja, wir sind aus Zürich gekommen. Wir sind 10 Stunden mit dem Zug hergefahren.
2: Mit Verspätung.
3: Ja. Gestern oder heute?
1: Ja, heute Morgen sind wir angekommen. Wir sind über Nacht gefahren.
3: Und wann geht's zurück?
1: Morgen Abend schon wieder. Direkt nach dem Konzert, ja.
0: Ja. Ja, jetzt fragt man sich, wer das war und wofür. Das waren Lia und Leonie. Und die beiden sind einfach hergekommen, um beim Turn-Up-Festival mit am Start zu sein. Da war ja gestern schon Kickoff hier in Bremen mit wirklich den krassesten Deutsch-Rap-Acts. Heute geht's weiter, unter anderem mit Jazik, Baran Kok, Bones MC, Kid Capri, Simba und vielen krassen Acts mehr. Und wirklich Hand aufs Herz. Ich finde, dafür kann man auch schon mal von Zürich bis nach Bremen kommen. Aber die Leute sind tatsächlich nicht nur aus der Schweiz hergekommen.
4: Salzburg, aus Österreich.
3: Extra hierher?
4: Ja, 8 Stunden. Wir sind seit 4 unterwegs.
3: Aber hat sich gelohnt, was würdet ihr sagen?
5: Hat sich sehr gelohnt, ja.
0: Ja, das waren Helena und Feli und die sind extra aus Salzburg fürs Turn-Up hier nach Bremen gekommen. Und ich würde sagen, alle Wege führen nicht nach Rom, sondern alle Wege führen nach Bremen. Vielleicht auch zum Turn-Up-Festival.

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0: mit Victory Lab. Wann hast du das letzte Mal deine Make-up-Pinsel gewaschen? Hand aufs Herz.
1: Oh, ich bin so eine ganz räudige, weißt du was?
0: Hand aufs Herz.
1: Also ich kaufe mein ganzes Make-up in der Drogerie.
0: Same.
1: Ich sehe nicht ein dafür.
0: Bin ich viel zu geizig für.
1: 50 Euro für einen scheiß Blush auszugeben oder so. Nein, mache ich nicht.
0: Checke.
1: Und ich kaufe dementsprechend meine ganzen Make-up Blender, Pinsel, whatever.
0: Okay,
1: auch
0: aber zurück zur Frage, wann hast du die gewaschen?
1: Deswegen wasche ich sie nicht, sondern kaufe mir einfach neue. Ja.
0: Noble geht die Welt zugrunde.
1: Also,
0: ne?
1: Aber ich glaube, mein.
0: Kostet die Welt.
1: Aber ich glaube, meine Pinsel benutze ich locker seit 5 Jahren. Ja,
0: warte, du hast hier. Du sagst, du kaufst dir neue Pinsel.
1: Ja, also wenn die richtig eklig sind, dann kaufe ich sie mir neu.
0: Okay, also habe ich richtig verstanden.
1: Aber meine Pinsel sind noch nicht so richtig. Meine Beauty Blender, die kaufe ich mir regelmäßiger neu.
0: Zurück zur Frage.
1: Ja.
0: Wann hast du das letzte Mal?
1: Noch nie.
0: Also du benutzt seit 5 Jahren
1: ja.
0: die gleichen Pinsel.
1: Aber warte, guck mal.
0: Das ist deine Haut. Deine Haut ist ein Slay, aber du hast seit 5 Jahren die gleichen Make-up-Pinsel.
1: Ja, ich bin so eine Räudige.

0: und Anderson .Paak sind das. Mit Leave the Door Open. In Australien gibt es seit letztem Jahr ja ein Social-Media-Verbot für unter 16-Jährige. Jetzt gibt es ein erstes Check-up und Marisa heraus. Was ist Phase?
1: Ja, ich sag mal so, das bringt quasi nichts.
0: Ach, echt?
1: Ja, also es ist wirklich ein bisschen traurig. Es bringt wirklich so, also wirklich minimale Auswirkungen hat es nur.
0: Okay.
1: Bei den 10- bis 15-Jährigen nutzen laut so einer offiziellen Befragung zu den Auswirkungen vom Gesetz Social-Media fast halt noch genauso viele und genauso häufig wie vorher.
0: Okay, das ist crazy. Wie funktioniert das denn?
1: Naja, also viele von den unter 16-Jährigen hatten einfach vorher schon ein Insta, TikTok, whatever Konto und konnten das jetzt behalten.
0: Hä?
1: Wie auch immer. Mhm. Oder sie haben es halt trotz Verbot geschafft, über so eine kleine Hintertür oder so, sich trotzdem ein neues Konto zu machen, obwohl sie halt noch nicht 16 sind.
0: Ja, ehrlich gesagt will ich da jetzt auch nicht so den 31er machen, aber kriegen die Eltern das nicht mit?
1: Nee, das ist sogar jetzt nach dem Verbot noch weniger geworden. Also die Eltern checken das nicht, passiert wahrscheinlich einfach heimlich, gehe ich mal von aus. Das ist das Einzige, was für mich Sinn ergibt.
0: Mhm.
1: In der Umfrage sagen also immer noch über 80% der australischen Teenager, dass sie immer noch Social Media nutzen und auch immer noch so viel wie früher. Also ist jetzt auch nicht irgendwie weniger geworden durch das Verbot.
0: Also ich erinnere mich daran, dass das hier vielleicht auch irgendwie mal kurz zur Debatte stand. Steht wie auch immer. Ich bin da gerade nicht so im Thema drin, aber ich denke mir so, ja, vielleicht ist es ja auch so ein bisschen der Wink im Zaunfall, dass es nicht funktioniert.
1: Ja.

0: aus. Das crazy, dass das schon ein Jahr her ist. Das sagt nämlich schon fast keiner mehr. Das ist ja das Jugendwort des Jahres 2025 und jetzt sind die Vorschläge für 2026 raus. 10 Wörter insgesamt, über die wir abstimmen können, wie Schere, Digger, Peak. Und ehrlich gesagt, bevor ich die jetzt hier einfach nur so runterratter, haben wir mal ein paar Rentner in der Innenstadt gebeten, uns zu erklären, was so hinter den nominierten Wörtern steckt.
1: Crash out. Das hört sich nicht so gut an.
2: Crash out. Hau ab. Hau ab. Geh weg.
3: Crash out. Ja, da wie verschwinde oder bau einen Unfall und verschwinde oder so.
0: Ich kann nicht, das ist so süß. Also die Richtung ist ja schon mal nicht ganz verkehrt, aber irgendwie doch noch ein bisschen falsch abgebogen. Genauso wie bei 6-7.
4: 67? Wüsste ich jetzt nur, dass es eine Zahl ist, aber was das bedeuten soll, keine Ahnung. Geschlechtsverkehr, oder?
0: Naughty. Das war auf jeden Fall die 69, aber ich habe fast das Gefühl, dass sie das auch so ein bisschen mit Absicht gemacht haben. So ein bisschen wie Ragebait.
5: Rackebait. Keine Ahnung.
4: Ragebait vielleicht? Hat das irgendwas mit Tanzen oder Musik zu tun?
0: Boah, endlich wieder ein bisschen im Moshpit Ragebaiten. Aber in Sachen Musik lassen sich unsere Bremer Rentner und Rentnerinnen auch nicht so schnell was vormachen.
6: Du bist gut genug.
1: Irgendeiner hat das gesagt. Ich weiß aber nicht mehr, in welchem Zusammenhang.
6: Es klingelt, dass es ein Lied gibt, aber von wem? Aus irgendeiner Talkshow oder so, habe ich schon mal gehört.
1: Und die haben ja oft so kleine Künstler im Morgenmagazin.
6: Du bist gut genug, immer hintereinander.
0: Ja, guck. Das ist auf jeden Fall richtig sweet, dass der Hit auf jeden Fall auch in den älteren Generationen angekommen ist. Und was am Ende des Tages das Jugendwort des Jahres 2026 wird, darüber können wir noch abstimmen.

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0: mit Strings.
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2: Mit Marisa um kurz nach 16:30.
3: Die Zahl der Menschen, die bei dem versuchten Grenzübertritten in der spanischen Exklave Ceuta ums Leben gekommen sind, ist laut spanischer Regierung auf 67 gestiegen. Insgesamt sind demnach etwa 50.000 Migranten über die Grenze gekommen. 48.000 seien bis zum Abend noch freiwillig zurück nach Marokko zurückgekehrt. Hunderte weitere sind noch auf dem Rückweg. Auch nach dem Aus des umstrittenen Investorenpläne hält die Kritik an FIFA-Präsident Infantino an. Der europäische Spitzenverband UEFA fordert eine umfassende Aufarbeitung der Vorgänge. Die FIFA-Führung habe mit dem Deal das Vertrauen der UEFA, aber auch vieler anderer Mitglieder der Fußballfamilie verloren. Infantino hatte zuvor seinen Vorschlag, WM-Anteile an private Investoren zu verkaufen, zurückgezogen. In Hamburg läuft die Demonstration zum CSD. Rund 55 Trucks und 80 Fußgruppen ziehen noch bis zum späten Nachmittag durch die Innenstadt. Sie wollen ein buntes Zeichen für Vielfalt und Toleranz setzen. Auch eine Gruppe aus Berlin ist dabei, ganz in Schwarz gekleidet. Beim CSD in der vergangenen Woche in Berlin hatte ein mutmaßlicher Islamist einen Anschlag verübt und eine Frau getötet. Fast 30 Menschen wurden verletzt. Und das Wetter, 22 Grad in Bremen und Oldenburg, 19 Grad in Bremerhaven. Heute Nachmittag und Abend mal Wolken, mal Sonne bei maximal 23 Grad. Und auch morgen gibt es wieder einen Wechsel aus Sonne und Wolken mit maximal 26 Grad.
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2: Es gibt Leute wie dich, die wirklich komplett clean auf dem Stuhl sitzen, gerader Rücken, beide Hände auf dem Schreibtisch, komplett nach vorne gerichtet.
4: Und dann gibt's so dich.
2: Genau, meine Beine sind so in Schrimp-Position, also überkreuz.
4: So sitze ich immer beim Essen.
2: Ja. Und dann überkreuz, vorne, oben, ja. Ineinander, keine
4: Hauptsache
2: Ahnung.
4: Hauptsache bequem halt.
2: Hauptsache bequem. Und man könnte meinen, dass das wirklich unnormal unbequem ist.
4: Nein.
2: Aber ich liebe
4: Nein.
2: das.
4: Nein, ja, ist so geil. Sich auch irgendwo so richtig hinzuflezen,
2: ja.
4: Junge. Einfach mal Eierschaukeln lassen, auch als Frau.
2: Ich schwöre, musst aber aufpassen, wenn du Kleid anhast, ne?
4: Man kann aber zeigen, was man hat.
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0: Ariana Grande ist das. Mit Hate That I Made You Love Me. Noch ein paar Wochen bis zum Saisonstart. Heute steht für die Jungs von Werder noch ein Testspiel an. Und zwar gegen Cottbus. Das Spiel läuft jetzt gerade noch. Und für Next am Start ist Reporter Christian. Christian, was ist Stand der Dinge?
1: 2-1 führt Werder Bremen bei Energie Cottbus. Wir sind in der 75. Minute, will aber insofern nichts heißen, weil es werden zweimal 60 Minuten gespielt. Das hat sich Daniel Thun, der Bremer Coach, so auserbeten. Er hat gesagt, ich möchte ein bisschen mehr wechseln, möchte ein bisschen mehr probieren. Das braucht er auch. Man merkt, dass die Mannschaft erst in 3 Wochen richtig ran muss. Besser gedacht, in 2 Wochen schon im DFB-Pokal, aber dann Liga erst in 3 Wochen. Da stimmt noch nicht alles so, da läuft noch nicht alles so zusammen. Das ist bei Cottbus ein bisschen besser. Die sind allerdings zweimal in der Abwehr ein bisschen nachlässig gewesen. Deshalb haben sie 2 Treffer kassiert und nur einen geschossen. Jetzt gibt es auch eine Ecke für Cottbus. Mal schauen, ob da was rauskommt. Riesenchancen gab es schon in den letzten Minuten für den Zweitliga-Aufsteiger, der ja nun endlich wieder da ist, wo die Mannschaft ja lange Jahre nicht mehr war. Die Ecke hat nichts gebracht. Uns bleibt erstmal beim 2-1 für Werder.
0: Okay, also du sagst, es gibt auf jeden Fall noch ein bisschen Luft nach oben. Ich höre, hier ist auf jeden Fall eine Menge los gerade bei dem Eckenspiel. Was sagt das Testspiel denn jetzt schon über den Stand der Vorbereitung für Werder aus?
1: Noch nicht allzu viel. Ich glaube, das ist nicht wirklich aussagekräftig, denn wenn ich zweimal 60 Minuten spielen will und dann ewig auswechseln kann und die halbe Mannschaft im Grunde auswechsle, dann kann man da nicht so wahnsinnig viel sagen. Wer vielleicht momentan mir am besten gefällt, ist Mbangula. Der hat auch ein Tor geschossen. Der ist auch immer gefährlich da vorne. Auf jeden Fall, wer heute überhaupt nicht seinen guten Tag hat, ist Karl Hein im Kasten vom SV Werder. Der hat beim ersten Tor so fürchterlich daneben gegriffen, dass Tolga Cigerci dann nur noch einzuschieben brauchte und so führten dann die Cottbusser 1-0. Also Bremen braucht noch ein bisschen auf jeden Fall und Cottbus, schon mal ganz ordentlich dafür, dass die nächste Woche schon mal gegen 96 ran müssen.
0: Dankeschön, Christian. Aktuell steht es noch 2-1 für Werder beim Testspiel gegen Cottbus.
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Young Sam Paul und Anaïs sind das. Mit Art Attack. Es gibt wirklich nichts Geileres, als mal ein paar Wochen nicht da zu sein, nicht greifbar zu sein, nicht im Lande zu sein, wo auch immer. Und ich weiß auch, dass das auch eine sehr privilegierte Situation ist, wenn man irgendwie echt eine lange Zeit im Urlaub war. Aber wenn man die Chance dazu hat, wenn man sich ein bisschen was angespart hat und wirklich die Chance hat, jetzt einfach ein paar Wochen nicht vor Ort zu sein, das ist wirklich, das kann so heilend sein, wenn man wirklich so eine Vogelperspektive auf Dinge, auf Gedanken, auf Sorgen, auf sein Leben bekommt und irgendwie auf einer ganz anderen Ebene mal irgendwie drüber nachdenken kann und vor allem auch, wenn man auch einfach mal auf einer ganz anderen Ebene chillen kann. Ich war jetzt nämlich 3 Wochen im Urlaub und es ist wirklich einfach so geil, wieder hier zu sein, weil ich so gemerkt habe, dass ich mich im Urlaub irgendwann so ein bisschen gelangweilt habe und so war, ja, ich kann jetzt auch wieder nach Hause. Also ich kann jetzt wieder in mein Leben zurück. Ich freue mich drauf auf mein Leben und ich bin jetzt ausgeurlaubt und es ist irgendwie so ein schönes Gefühl, dass man weiß, ey, man hat so einen Abstand, so eine Distanz zu Dingen bekommen, dass man sich wieder richtig auf sein Leben freut und dann wieder am Start ist. Das ist echt, ich weiß, wie gesagt, es ist eine privilegierte Situation, aber wenn man die Chance dazu hat, kann ich Menschen wirklich nur dazu ermutigen. Ja, und vielleicht mich selbst auch nochmal, ne, dass ich einfach auch nochmal in den Urlaub fahre, weil wieso nicht? Nützt ja nichts, ne?

0: mit Free Your Mind. Handy kaputt, direkt neues Handy kaufen. Waschmaschine kaputt, direkt neue Waschmaschine kaufen. Haarglätter kaputt, direkt neuen Haarglätter kaufen. Das muss bald nicht mehr unbedingt so sein, denn jetzt müssen Hersteller kaputte Elektrogeräte wieder heile machen. Leon aus dem Nextteam, was heißt das genau?
1: Bisher war es ja so, wenn was kaputt gegangen ist, zum Beispiel jetzt dein Fernseher, war die Reparatur oft teurer, als sich irgendwie direkt wieder einen neuen
0: Safe.
1: Zu kaufen. Jetzt durch so ein Gesetz von der EU müssen Hersteller aber so einen Fernseher zu einem fairen Preis reparieren. Das bis zu 7 oder 10 Jahre auch nach Kauf.
0: Okay, hört sich auf jeden Fall sinnvoll an. Für welche Geräte gilt denn das?
1: Also hauptsächlich betrifft das Elektrogeräte, die viel Energie verbrauchen, zum Beispiel Waschmaschine, Kühlschränke oder Fernseher.
0: Mhm.
1: Oder aber eben auch Handys oder Tablets. Laptops gehören komischerweise aber nicht dazu.
0: Okay, mal angenommen, ich schrotte meinen Fernseher. Was mache ich denn dann?
1: Dann gibst du den beim Händler ab, also da, wo du den gekauft hast. Und der wird dann an eine Vertragswerkstatt gegeben, wo das Gerät repariert wird. Bei so großen Geräten wie einer Waschmaschine soll tatsächlich auch ein Techniker nach Hause kommen.
0: Okay, klingt auf jeden Fall erstmal richtig, richtig nice. Sind die Reparaturen dann auch for free?
1: Boah, leider nicht. Also wie teuer das werden soll, steht nicht im Gesetz. Es soll aber ein fairer Preis sein, dass man eher Dinge halt repariert, anstatt sie direkt neu zu kaufen. Außerdem müssen Hersteller ab heute Ersatzteile bereitstellen.
0: Okay, check ich auf jeden Fall. Macht Sinn, aber ich glaube, es ist trotzdem ganz nice, wenn wir weiterhin vorsichtig mit unseren Sachen umgehen und unser Handy nicht 10 Meter durch die Gegend schmeißen. Note to myself.

A$AP Rocky sind das. Mit Hijack. Und das sind Kitschkrieg, Skepta und Blumengarten mit Gut genug. 17:20, ihr seid bei Next. Ich bin Jasmin. Moin.

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1: Und das hat Marisa um kurz nach 5:30.
2: Die Zahl der Menschen, die bei dem versuchten Grenzübertritten in der spanischen Exklave Ceuta ums Leben gekommen sind, ist laut spanischer Regierung auf 67 gestiegen. Insgesamt sind demnach etwa 50.000 Migranten über die Grenze gekommen. 48.000 seien bis zum Abend noch freiwillig zurück nach Marokko zurückgekehrt. Hunderte weitere sind noch auf dem Rückweg. Auch nach dem Aus der umstrittenen Investorenpläne hält die Kritik an FIFA-Präsident Infantino an. Der europäische Spitzenverband UEFA fordert eine umfassende Aufarbeitung der Vorgänge. Die FIFA-Führung habe mit dem Deal das Vertrauen der UEFA, aber auch vieler anderer Mitglieder der Fußballfamilie verloren. Infantino hatte zuvor seinen Vorschlag, WM-Anteile an private Investoren zu verkaufen, zurückgezogen. In Hamburg läuft die Demonstration zum CSD. Rund 55 Trucks und 80 Fußgruppen ziehen noch bis zum späten Nachmittag durch die Innenstadt. Sie wollen ein buntes Zeichen für Vielfalt und Toleranz setzen. Auch eine Gruppe aus Berlin ist dabei, ganz in Schwarz gekleidet. Beim CSD in der vergangenen Woche in Berlin hatte ein mutmaßlicher Islamist einen Anschlag verübt und eine Frau getötet. Fast 30 Menschen wurden verletzt. Und das Wetter, 22 Grad in Bremen und Oldenburg, 19 Grad in Bremerhaven. Heute Nachmittag und Abend mal Wolken, mal Sonne bei maximal 23 Grad. Und auch morgen gibt es wieder einen Wechsel aus Sonne und Wolken mit maximal 26 Grad.
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1: Und ich bin Jasmin. Ich wünsche euch einen schönen Samstag. Moin.
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0: Rain Radio. Und DJ Craig Gorman sind das. Mit Talk About. Gestern war Anpfiff und zwar fürs Ferdinandsfeld-Festival auf dem Flugplatz bei Rothenburg-Wümme. Und heute geht's auf jeden Fall noch weiter. Mit am Start ist Next Reporter Jim und zwar bei der Signing-Session exklusiv von Bremen Next. Jimmy, erklär mal kurz, was ist die Signing-Session?
1: Die Signing-Session ist etwas ganz Besonderes, kenne ich von keinem anderen Festival, aber hier am Ferdinandsfeld haben wir es zusammen mit den Veranstaltern hier möglich gemacht, dass du hier einfach deine Lieblings-DJs treffen kannst. Gestern den ganzen Tag schon und heute auch noch. Heute zum Beispiel sind noch Rebellion da, Noel Holler. Gestern waren auch schon einige am Start. Und jetzt gerade ist ein Hamburger Duo hier, Exmo. Und hier stehen eben ganz, ganz viele Leute in der Schlange und warten auf ihren Moment, in dem sie kurz mal ein Foto machen können. Deshalb, ich kann jetzt, glaube ich, nicht lange nerven. Die sind gerade auch im Gespräch mit ein paar Fans und insofern lasse ich die mal eben unterschreiben und danach frage ich mal ganz kurz, wie für Exmo selber diese Signing-Session ist. Aber ich kann ja mal ganz kurz schon mal hier in der Schlange gucken. Moin Leute, ich bin gerade live im Radio bei Bremen Next. Will irgendwer mir mal sagen, warum wir gerade hier anstehen? Hast du Bock? Moin, wie geht's dir? Wer bist du?
2: Ich bin Timo, hi.
1: Hi. Und du wartest auf ein Foto mit Exmo oder Unterschrift? Was möchtest du?
2: Sowohl als auch. Am liebsten ein Foto tatsächlich, weil die Jungs kommen, glaube ich, aus Hamburg. Und das sind sehr, sehr sympathische DJs einfach. Die machen super Mucke und von daher will ich gerne ein Foto mit denen haben.
1: Sehr geil. Und ich guck mal ganz kurz, ich darf mich netterweise vordringen, dank Mikro. Und guck mal ganz kurz, ob ich hier eine Frage stellen darf. Ganz, ganz kurz nur. Ich wollte einmal ganz kurz fragen, wie es für euch als Künstler so ist hier.
3: Der Hammer, wirklich. Also jetzt schon so warmes Welcome, though. Also richtig geil, Meet and Greet, macht so Spaß. Und gleich richtig abzureißen, wird wild, oder?
4: Ja, wird wild. Also wird mega spaßig. Leute sind gut drauf hier. Freut uns, dass alle hier sind, so zahlreich erschienen sind. Also kann nur gut werden.
1: Sehr, sehr geil. Ich will euch gar nicht lange aufhalten. Ich stehe hier schon im Bild. Macht ihr mal weiter eure Fotos und viel Spaß. Vielen Dank. Also es ist eine geile Aktion. Wer Bock auf Fotos hat mit Stars, die Bremen Next Signing Session geht den ganzen Tag noch am Ferdinandsfeld.
0: Danke, Jimmy. Also ihr wisst Bescheid. Wenn ihr heute noch spontan irgendwas machen wollt, dann würde ich auf jeden Fall zum Ferdinandsfeld gehen.

Oh dear. Und Wizkid sind das. Mit Nights in the Sun. Und heute ist der 1. August und ich bin jetzt schon in diesem Gefühl drin, dass ich mir denke, oh mein Gott, bitte lass es einfach niemals Herbst werden. Ich will jetzt einfach für immer diese Nights in the Sun verbringen. Ich will diese lauen Sommernächte. Ich will Sonne. Ich will schwimmen gehen. Ich will mich gut fühlen. Und ich komme da nicht einfach so drauf, sondern durch folgendes Szenario. Ich bin gestern joggen gewesen und mir ist an ganz vielen Ecken und Stellen aufgefallen, dass schon so ein bisschen Laub auf den Straßen liegt. Aber nicht so Laub, sondern so dieses Gilli-Gilli-Laub. So ein bisschen im Sinne von, ach guck mal, wir sind schon da, wir sind zwar noch nicht da, aber wir sind da, wir klopfen schon an die Tür. Und ich denke mir so, könnt ihr nicht an den Blättern, an den Bäumen bleiben? Also niemand hat gefragt, dass die Blätter schon auf dem Boden liegen sollen. Niemand, wirklich niemand. Und niemand will das auch. Deswegen hoffe ich, dass das einfach nur vielleicht, dass ich vielleicht auch einfach einen Klick in der Linse hatte. Und ich hoffe einfach, dass das für immer so bleibt, dass wir jetzt einfach hier im Sommer bleiben können. Und deswegen gehe ich jetzt auch nach Hause und enjoy mal ein paar Nights in the Sun und mache mir einen richtig, richtig schönen lauen Sommerabend. Ich hoffe, dass das bei euch auch der Fall ist. Wir hören uns auf jeden Fall morgen ab 14 Uhr wieder. Morgen früh ab 10 ist Litos für euch am Start und ich bin dann ab 2 da und Marisa ist auch den ganzen Tag mit dabei. Ich wünsche euch einen schönen Abend.

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1: So, einen wunderschönen guten Abend. Hier sind Moritz Bö und Kalle Neu, aber heute sind wir nicht alleine. Nein, wir haben noch Unterstützung mitbekommen. Vorher noch auf dem Ferdinandsfeld gewesen, aber jetzt live bei uns im Studio zu Gast bei Bremen Next Push. Ja, herzlich willkommen Carlos oder auch als DJ-Name El Sweeney.
2: Hola, hola, hola.
1: Wie geht's? Gewasser. Genau, er legt heute die zweite Hälfte auf, beziehungsweise ab Viertel vor neun, also 20.45 Uhr schaltet ein. Jetzt fang an, Moritz Bö und Kalle Neu bei Bremen Next Push.

0: So, einen wunderschönen guten Abend nochmal von mir, Moritz und Kalle Neu ist auch am Start heute Abend hier bei Bremen Next Push. Ja, und wie bereits am Anfang angekündigt, sind wir aber nicht alleine. Wir haben heute etwas Unterstützung dabei aus Bremer Lokalitäten. Und von daher möchte ich noch einmal Hallo sagen, Carlos oder El Sweeney als DJ.
1: Hola, hola, hola.
0: Hola, hola, genau. Ja, wir fangen einmal kurz an. Also bevor wir gleich deine Show hören, eine Stunde und 15 Minuten werden wir nicht schaffen, aber eine Stunde und 10 Minuten bestimmt. Erzähl nochmal etwas zu dir, weil wir fangen jetzt hier an und keiner weiß eigentlich, wer da sitzt. Deshalb fang erstmal zu dir persönlich gerne an. Erzähl ein bisschen was.
1: Ja, ich bin Carlos Martinez Sweeney, bin halb Neuseeländer, halb Spanier und mittlerweile sage ich immer halb Bremer. Also moin moin in die Runde. Und ja, ich bin hier in Bremen seit 13 Jahren, bin hierher gekommen, um mein Studium hier zu Ende zu machen und dann habe ich das Businessplan für das Muchos Mas geschrieben. Da war ich die letzten 10 Jahre gefesselt an einen Tresen voller Tapas, würde ich mal sagen.
0: Sehr cool, ich war tatsächlich auch schon da, das ist keine Lüge. ja, sehr cool und das alleine wäre langweilig, ne?
1: Natürlich, man würde zu viel Freizeit haben, wenn man nur das machen würde.
0: Ich glaube das wohl, deshalb hast du dich irgendwann, aber schon länger glaube ich, dafür entschieden, ein bisschen Musik nebenbei zu machen, aber jetzt vor allem seit zwei, drei Jahren als DJ als Weenie durchzustarten und auch da würde ich dich mal fragen, du warst ja heute auch noch nicht untätig, im Gegensatz zu mir vor dieser Show. Erzähl, wo warst du heute schon?
1: Ja, heute Mittag hatte ich die Ehre, eine von den Main Stages von den Ferdinandsfeld aufzumachen, so den Opening zu machen. Das war natürlich eine von vielen Highlights, die ich diesen Sommer, die letzten Sommer erleben durfte.
0: Sehr cool, sehr, sehr cool. Auch da ein Shoutout nach Rothenburg an der Wümme.
1: Shoutout,
0: genau. Die feiern auch noch ordentlich, aber wir feiern ja auch mit allen, die gerade zuhören und wollen deshalb auch ja, wissen, was erwartet uns eigentlich gleich für einen Sound. Du legst gleich auf, wie gesagt, die nächste Stunde und 10 Minuten ungefähr. Worauf gehen wir hier zu musikalisch?
1: Ja, gute Frage. Ich glaube, ich werde einen ähnlichen Set spielen wie heute auf dem Ferdi mit ein paar Änderungen, aber ja, auf jeden Fall so ein bisschen Tech House, Latin Tech, so 125 bis 130 ist so mein Stern, würde ich mal sagen.
0: Genau so muss das sein. Klasse. Gut, bevor wir jetzt hier weiter schnacken, hast du erstmal noch Fragen?
1: Vielleicht auch ein Problem. Fragen? Wie geht das? Wo muss ich hier auf welchem Knopf drücken?
0: Das finden wir hier gleich raus. In dem Sinne, alles klar. Ich rufe dir ins DJ-Pult und sage einmal vielen Dank von Moritz Bill und Kalle Neu bei Bremen Next Push und die nächste Stunde und 10 Minuten hört ihr jetzt DJ El Sweeney aka Carlos.
1: Vamos!

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0: Alright, mein Gott, hier geht's richtig ab bei uns im Studio.
1: Yes!
0: Also genau, wir sind kurz vorm Ende. El Sweeney, die letzte Stunde und 10 Minuten gespielt. Überragender Sound. Ganz vielen Dank, dass du hier bist. Bevor wir Feierabend machen und die letzten 2 Minuten anläuten, erzähl nochmal kurz, was hast du die nächsten Tage oder Wochen noch vor in Bremen oder umzu?
1: Also, wir gehen direkt am Donnerstag nach Pangea in der Nähe von Rostock und legen wir da auf dem Rave-Train. Und dann El Puerto hier in Europahafen, unser Afterwork und zwischendurch hoffentlich ganz viele Sangrias und Tapas verkaufen.
0: So, sehr schön. Ja, das ist mal ein Wort zum Sonntag, wollte ich gerade sagen. Heute ist noch Samstag, von daher genießt den Abend, hört jetzt den letzten Song von El Sweeney, folgt ihm auf Instagram und Co. Und uns natürlich auch Moritz Bö und Kalle Neu bei Push auf Bremen.
1: Muchas gracias.
0: Vielen Dank, dass du da warst. Vielen Dank, danke.
1: Ciao, ciao.

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